0: coolen Kids von damals sind mir heute fast ein bisschen peinlich. MC Fetty über New Kids on the Block, Step by Step.
1: Das ist auf jeden Fall ein Song, der mir immer noch im Kopf geblieben ist und wo ich damals bei dem Musikvideo so ausgeflippt bin, weil die hatten so coole Klamotten an und das waren einfach die coolen Boys und danach habe ich mich ein bisschen gerichtet, auch die Klamotten, die sie anhatten, die habe ich mir dann auch geholt, die hatten dann auch so breite Hosen teilweise an und da wollte ich genauso cool sein wie die New Kids on the Block. Ja, die haben mich auf jeden Fall hart inspiriert und so im Nachhinein, wenn man das betrachtet, ist es ja auch schon ein bisschen peinlich.

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1: Im Studio Cornelius Dreger. Ausgaben von 555 Milliarden Euro, mehr als 200 Milliarden neue Schulden. So plant die Bundesregierung offenbar in Sachen Finanzen für das nächste Jahr. Heute soll der Haushalt beschlossen und offiziell vorgestellt werden. Sonntagsöffnung für alle im Handel. Das ist die Reaktion des Handelsverbands auf die Ankündigung der Bundesregierung, für Bäckereien die Sonntagsöffnung zu verlängern. Der Hauptgeschäftsführer des Einzelhandelsverbands, Gent, sagte der Bild-Zeitung, die Öffnung an Sonntagen mache auch die Innenstädte attraktiv und lebendig. Die AfD-Spitze hat zum Abschluss des Bundesparteitages in Erfurt ihren Machtanspruch bekräftigt. Man will raus aus der Opposition und rein in Regierungen. Zunächst geht es der AfD-Spitze um die Landtagswahlen, später auch um den Bund. Beim Parteitag gab es Proteste von Zehntausenden Gegendemonstranten. Norwegen steht das erste Mal in der Geschichte in einem WM-Viertelfinale. Gegen Rekordweltmeister Brasilien setzte sich das Team um Superstar Erling Haaland mit 2:1 durch. Für Brasilien ist damit das erste Mal seit 36 Jahren in einem Achtelfinale schon Schluss.
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2: Mal mehr, mal weniger Wolken sind gerade am Himmel. Und in der Mitte ziehen anfangs noch ein paar Schauer durch, die aber nachlassen. Die Temperaturen liegen aktuell zwischen 16 und 10 Grad. Tagsüber bleibt es wechselnd wolkig. Im Südosten kann anfangs noch etwas Regen dabei sein. Später wird es öfter trocken und die Höchstwerte liegen bei 19 bis 32 Grad.

0: 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Song 2, Blur.
1: War die Veröffentlichung von Song 2 nur eine Parodie auf die US-amerikanische Grunge-Musik und auch nur als Scherz gedacht, um die Plattenfirmen zu ärgern. Dass er dann so gut ankommen würde, damit haben Blur nicht gerechnet. Witziger Side-Fact, Song 2 ist das zweite Lied auf dem Album. Der Song ist 2 Minuten und 2 Sekunden lang und besteht aus, klar, 2 Strophen und 2 Refrains.
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neu dabei, Loonies. 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
1: Im Studio Cornelius Dreger. Wie viel Geld wofür ausgeben? Heute will die Bundesregierung den Haushalt fürs kommende Jahr beschließen. Schon vorab wurde bekannt, dass mehr als 200 Milliarden Euro neue Schulden geplant sind. Die genauen Pläne will Finanzminister Klingbeil heute auch noch vorstellen. Beim Thema Krankschreibung rudern Union und SPD wieder zurück. Die Anforderung, die Arbeitsunfähigkeitsbescheinigung bereits am ersten Tag vorlegen zu müssen, könne auch zwischen Tarifparteien oder direkt in den Betrieben anders geregelt werden, sagt SPD-Chef und Finanzminister Lars Klingbeil in der ARD. Nicht nur, wie von der Bundesregierung angekündigt, längere Sonntagsöffnungszeiten für Bäckereien. Handelsverbände fordern, dass sonntags alle Läden aufmachen dürfen. Die jetzige Regelung sei im Online-Zeitalter von vorgestern, sagt der Chef des Handelsverbands Berlin-Brandenburg in der Bild. 2 Haaland-Tore und ein gehaltener Elfmeter. Norwegen steht bei der Fußball-WM im Viertelfinale. Gegen Rekordweltmeister Brasilien hat sich das norwegische Team mit 2:1 durchgesetzt. Ein historischer Sieg. Noch nie hat es Norwegen bei einer WM so weit geschafft.
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2: Mal mehr, mal weniger Wolken sind gerade am Himmel und in der Mitte ziehen anfangs noch ein paar Schauer durch, die aber nachlassen. Die Temperaturen liegen aktuell zwischen 16 und 10 Grad. Tagsüber bleibt es wechselnd wolkig, im Südosten kann anfangs noch etwas Regen dabei sein, später wird es öfter trocken und die Höchstwerte liegen bei 19 bis 32 Grad.

0: Sein größter Moment war gleichzeitig sein letzter. DJ Bobo über Michael Jackson. They don't care about us.
1: Dürfte 1996 die Vorgruppe bei seiner History World Tour sein. Seine letzte Tour, die er jemals gemacht hat. Und bei seinem größten Konzert in seinem Leben in Prag 1996 durften wir dabei sein. Als Vorgruppe und 45 Minuten lang vor seinem Publikum unsere eigenen Hits spielen. Es war ein Riesenerlebnis, denn zum Schluss durfte ich Michael ankündigen mit den Worten: Ladies and Gentlemen, and now please welcome the King of Pop.

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2: Im Studio Cornelius Dreger. Ausgaben von 555 Milliarden Euro, mehr als 200 Milliarden neue Schulden. So plant die Bundesregierung offenbar in Sachen Finanzen für das nächste Jahr. Heute soll der Haushalt beschlossen und offiziell vorgestellt werden. Sonntagsöffnung für alle im Handel. Das ist die Reaktion des Handelsverbands auf die Ankündigung der Bundesregierung, für Bäckereien die Sonntagsöffnung zu verlängern. Der Hauptgeschäftsführer des Einzelhandelsverbands, Gent, sagte der Bild-Zeitung, die Öffnung an Sonntagen mache auch die Innenstädte attraktiv und lebendig. Die AfD-Spitze hat zum Abschluss des Bundesparteitages in Erfurt ihren Machtanspruch bekräftigt. Man will raus aus der Opposition und rein in Regierungen. Zunächst geht es der AfD-Spitze um die Landtagswahlen, später auch um den Bund. Beim Parteitag gab es Proteste von Zehntausenden Gegendemonstranten. Norwegen steht das erste Mal in der Geschichte in einem WM-Viertelfinale. Gegen Rekordweltmeister Brasilien setzte sich das Team um Superstar Erling Haaland mit 2:1 durch. Für Brasilien ist damit das erste Mal seit 36 Jahren in einem Achtelfinale schon Schluss.
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3: Wolkig ist es heute Morgen schon und im Norden und Osten regnet's auch immer wieder. Im Lauf des Tages breitet sich der Regen dort weiter aus, während es in der Südwesthälfte meistens sonnig und oft trocken bleibt, mit Höchstwerten von 19 bis 32 Grad. An der Küste kann es dazu ziemlich windig werden mit Sturmböen. Morgen ähnliches Spiel, maximal bis 32 Grad.
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5: 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Es ist kurz nach 5 an diesem Montag. Guten Morgen, Deutschland. Rob Green hier mit der Morning Show. Ich hoffe, dass ihr ein schönes Wochenende hattet. Wir haben einiges zu tun heute in der Show. Und zwar haben wir Besuch von T7 von Mr. President. Da werden wir über Nick Carter reden von den Backstreet Boys, über Coco Jumbo und so einiges in der Show. Geht los um kurz nach 6. Wir wollen erstmal durchstarten an diesem Montagmorgen mit London Beat. You Bring on the Sun.

Das ist wirklich ein sehr geiler Song. Rosie aus dem Jahr 96 an diesem Montagmorgen. Get in all the babes. Hi zusammen, Rob Green hier. Neue Woche und heute ab 6 in der Show T7, ex-Mr. President. Wer dazu nachher? The Rembrandts erstmal, Just the Way You

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1: Im Studio Silas Quiring.
2: Wie viel Geld wofür ausgeben? Heute will die Bundesregierung den Haushalt fürs kommende Jahr beschließen. Schon vorab wurde bekannt, dass mehr als 200 Milliarden Euro neue Schulden geplant sind. Die genauen Pläne will Finanzminister Klingbeil heute auch noch vorstellen. Beim Thema Krankschreibung rudern Union und SPD wieder zurück. Die Anforderungen, die Arbeitsunfähigkeitsbescheinigung bereits am ersten Tag vorlegen zu müssen, können auch zwischen Tarifparteien oder direkt in den Betrieben anders geregelt werden. Das sagte SPD-Chef und Finanzminister Klingbeil in der ARD. Am Ende des Bundesparteitages in Erfurt hat die AfD-Spitze klare Ziele formuliert. Man will raus aus der Opposition und rein in Regierungsverantwortung. Zunächst geht es der AfD um die Landtagswahlen, später auch um den Bund. Am Rande des Parteitags gingen Zehntausende Gegendemonstranten auf die Straße. Norwegen steht das erste Mal in der Geschichte im WM-Viertelfinale. Gegen Rekordweltmeister Brasilien hat sich das Team dank eines späten Doppelpacks von Superstar Erling Haaland mit 2:1 durchgesetzt. Auch England ist weiter. Nach einem packenden Schlagabtausch gegen Co-Gastgeber Mexiko entstand 3:2.
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3: Wolkig ist es heute Morgen schon und im Norden und Osten regnet's auch immer wieder. Im Lauf des Tages breitet sich der Regen dort weiter aus, während es in der Südwesthälfte meistens sonnig und oft trocken bleibt, mit Höchstwerten von 19 bis 32 Grad. An der Küste kann's dazu ziemlich windig werden mit Sturmböen. Morgen ähnliches Spiel, maximal bis 32 Grad.
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4: Kurz nach 5:30 an diesem Montag. Guten Morgen. Ich hoffe, dass ihr gut aus dem Bett gekommen seid, ein schönes Wochenende hattet und natürlich Bock auf die neue Woche mit uns habt, mit dem coolen Sound der 90er. Wie heißt das, Rob? The New Radicals, You Get What You Give, nach Rosella. Springen wir relativ an den Anfang. 91, oder? Hier ist Everybody's Free.

Chronicles. You get what you give ist in Deutschland weit im Digitalradio DAB Plus, in der kostenfreien Sender-App auf 90s90s.de und bei den Smart Speakern. Rob Green Morning, guten Morgen mit The Captain Hollywood Project. Hier in der Show ist More and More.

George Michael mit Freedom ganz am Anfang des Jahrzehnts 1990 und wir springen jetzt ins Jahr 97 aus dem 90s Dance Radio in der App und im Web mit Dr. Jones, Aqua in der Show.

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1: Im Studio Silas Quiring.
2: Wie viel Geld wofür ausgeben? Heute will die Bundesregierung den Haushalt fürs kommende Jahr beschließen. Schon vorab wurde bekannt, dass mehr als 200 Milliarden Euro neue Schulden geplant sind. Die genauen Pläne will Finanzminister Klingbeil heute auch noch vorstellen. Beim Thema Krankschreibung rudern Union und SPD wieder zurück. Die Anforderungen, die Arbeitsunfähigkeitsbescheinigung bereits am ersten Tag vorlegen zu müssen, können auch zwischen Tarifparteien oder direkt in den Betrieben anders geregelt werden. Das sagte SPD-Chef und Finanzminister Klingbeil in der ARD. Am Ende des Bundesparteitages in Erfurt hat die AfD-Spitze klare Ziele formuliert. Man will raus aus der Opposition und rein in Regierungsverantwortung. Zunächst geht es der AfD um die Landtagswahlen, später auch um den Bund. Am Rande des Parteitags gingen Zehntausende Gegendemonstranten auf die Straße. Norwegen steht das erste Mal in der Geschichte im WM-Viertelfinale. Gegen Rekordweltmeister Brasilien hat sich das Team dank eines späten Doppelpacks von Superstar Erling Haaland mit 2:1 durchgesetzt. Auch England ist weiter. Nach einem packenden Schlagabtausch gegen Co-Gastgeber Mexiko entstand 3:2.
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3: Wolkig ist es heute Morgen schon und im Norden und Osten regnet's auch immer wieder. Im Lauf des Tages breitet sich der Regen dort weiter aus, während es in der Südwesthälfte meistens sonnig und oft trocken bleibt, mit Höchstwerten von 19 bis 32 Grad. An der Küste kann's dazu ziemlich windig werden mit Sturmböen. Morgen ähnliches Spiel, maximal bis 32 Grad.
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5: Guten Morgen, Deutschland. Es ist kurz nach sechs an diesem Montag. Schön, dass ihr dabei seid. Ich hoffe, dass ihr ein sehr schönes Wochenende hattet. Gut aus dem Bett gekommen seid heute Morgen. Und heute haben wir Besuch bei mir im Studio. Sie kennt ihr alle aus den 90s und mittlerweile wiederzusehen auf den Bühnen. Und zwar geht es um Judith von Mr. President gleich bei mir. Heute Morgen zu Gast hier bei 90s Radio. Erstmal Snoop Doggy Dogg, Who Am I und Cut and Move. Hier ist Give It Up.

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1: Rob Green, guten Morgen und heute einen Studiogast bei mir, T7 von Mr. President. Sie startet gerade wieder voll durch, ist wieder auf Bühnen und im TV zu sehen und jetzt hier in der Sendung. Guten Morgen, Judith.
2: Guten Morgen.
1: So, wir feiern in diesem Jahr den Sommerhit schlechthin, Coco Jumbo. Der Song wird 30 Jahre alt, hören wir heute natürlich auch noch in der Sendung, aber jetzt erstmal zum Warmwerden. Und wie immer montags um diese Zeit spielen wir eine Runde Rob's Mix-Up.
2: Oh, cool.
1: Das heißt, ich gebe der euren KI ein Batzen 90s Songs. Sie verändert diese Songs. Und du musst mir entweder sagen, von wem der Song ist oder wie der Song heißt.
2: Okay.
1: Was ist das hier für ein Song?
2: Das ist Britney Spears.
1: Das ist richtig. Mit welchem Song?
2: Oh, baby, baby. Was I supposed to know?
1: Und wie heißt der Song? Ja. Was da steht im Display immer?
2: Da steht...
1: Baby.
2: One more time.
1: Richtig. Du gewinnst bei 90s Radio ein 90s Summer Cap.
2: Vielleicht war es doch zu heiß.
1: Und hier ist die Nummer. Britney Spears, Baby One More Time. Und Judith alias T7 bleibt hier heute in der Show.

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1: 90s Radio, Rob Green, guten Morgen. Mit T7 von Mr. President in der Show. Guten Morgen.
2: Moin.
1: Wir feiern ja den Sommer mit 90s Radio, mit der Summer Selection. Coco Jumbo wird übrigens 30 Jahre alt. Das war ein Song, der wirklich die 90s geprägt hat.
2: Also, wir haben damit ehrlich gesagt gar nicht gerechnet. Vor allen Dingen nicht, als wir angefangen haben. Wir haben gedacht, ja, wir stehen jetzt ein bisschen auf der Bühne und dann sind wir auch wieder weg. So.
1: Ja, und dann, als es dann plötzlich doch mega erfolgreich wurde, wie hat sich dein oder euer Leben verändert?
2: Oh, das war ja alles richtig schnell. Ne? Wir sind dann irgendwie nur noch auf Tour gewesen und meine Mutter hat halt zwischendurch immer, oder ich habe sie dann angerufen aus irgendeinem Hotel. Das musste man ja früher noch mit einer Kreditkarte machen und so.
1: Genau, ja, das die scheiße teuer war auch noch.
2: Genau, und dann sagte sie immer, wo seid ihr? Und ich sage, Mama, keine Ahnung, wir müssen Englisch reden. Also es war dann wirklich so, dass man irgendwann auch gar keinen Plan mehr hatte, weil das dann ja auch irgendwie weltweit plötzlich losging. Mhm. Und man hatte gar keine Ahnung mehr, wo man überhaupt noch war.
1: Hattest du die Zeit richtig genossen oder war das sehr anstrengend? Wir hatten mit Wickfield neulich gesprochen und sie meinte auch, es war schon sehr anstrengend alles.
2: Naja, wir haben das natürlich auch genossen. Also man kann jetzt nicht sagen, dass es nur anstrengend war, aber man hat dann gelernt, im Auto zu schlafen und überall, wo man irgendwie kurz 10 Minuten Zeit hatte, auf einer Musikbox, hinten im Fernsehstudio, also weil nachts hat man halt nicht so viel Schlaf gekriegt.
1: Du bist relativ bekannt dafür, dass du nicht hinterm Berg hältst, wenn es um Geschichten geht. Es gibt ein paar aus den 90ern. Ich glaube mal gehört zu haben, es gab eine sehr interessante Geschichte mit Nick Carter und mit der Mama von Nick.
2: Bin ich dafür bekannt, dass ich da nicht hinterm Berg halte?
1: Ja, bist du, ja. Die Story mit Nick Carter, die hören wir in 20 Minuten. Jetzt aber erstmal der Sommerhit schlechthin. Hier ist Mr. President und hier sind Mr. President mit Coco Jumbo.

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Virtual Insanity. Eingewortet von Paula aus Berlin über

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1: Im Studio Silas Quiring.
2: US-Präsident Trump hat sich offenbar sportlich in die laufende WM eingemischt. Nach der roten Karte gegen US-Stürmer Berlegen am Mittwoch soll er sich bei FIFA-Präsident Infantino für den Spieler eingesetzt haben. Dessen Rotsperre wurde gestern in eine Bewährungsstrafe umgewandelt. Ausgaben von 555 Milliarden Euro, mehr als 200 Milliarden neue Schulden. So plant die Bundesregierung offenbar in Sachen Finanzen fürs nächste Jahr. Heute soll der Haushalt beschlossen und offiziell vorgestellt werden. Der Handelsverband will, dass Geschäfte am Sonntag generell aufhaben dürfen. Hauptgeschäftsführer Gent sagte der Bild, die Öffnung an Sonntagen mache auch die Innenstädte attraktiv und lebendig. Zuletzt hatte die Bundesregierung längere Sonntagsöffnungszeiten für Bäckereien angekündigt. Bei der Fußball-WM stehen die nächsten Viertelfinalisten fest. England hat sich in einem Kraftakt 3:2 gegen Co-Gastgeber Mexiko durchgesetzt. Im Viertelfinale geht's nun gegen Norwegen, das 2:1 gegen Brasilien gewonnen hat. Soweit haben es die Skandinavier bei einer WM noch nie geschafft.
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3: Wolkig ist es heute Morgen schon und im Norden und Osten regnet's auch immer wieder. Im Lauf des Tages breitet sich der Regen dort weiter aus, während es in der Südwesthälfte meistens sonnig und oft trocken bleibt, mit Höchstwerten von 19 bis 32 Grad. An der Küste kann's dazu ziemlich windig werden mit Sturmböen. Morgen ähnliches Spiel, maximal bis 32 Grad.
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4: Kurz nach 6:30 an diesem Montag. Guten Morgen, Deutschland. Rob Green hier und ich bin nicht alleine. Nein, nein, nein. Bei mir in der Show heute Judith von Mr. President, also T7. Guten Morgen nochmal.
5: Guten Morgen.
4: So, wir feiern in diesem Jahr den Sommerhit schlechthin, Coco Jumbo. Die Nummer von euch wird 30 Jahre alt. Aber in den nächsten 20 Minuten gibt's was ganz anderes über Judith. Und zwar, wir hören gleich eine Insider-Story von ihr zu Nick Carter. Was damals passiert ist, das hören wir, wie gesagt, in den nächsten 15, 20 Minuten. Gleich die Timeline, was geschah an diesem Montag, den 6.7. nach Corona und The Bloodhound Gang.

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1: 6.7. Guten Morgen, Rob Green hier und der 6. Juli 1999. Die Boygroup-Ära neigt sich dem Ende entgegen. Am heutigen Datum werden E17 von der Plattenfirma rausgeschmissen, nachdem sich das letzte Album nur 20.000 Mal verkauft hat. Schon 97 ging es nach einem Drogenskandal bergab und man nannte sich zu der Zeit E17. Irgendwie ist das AST vor E17 verschwunden. Und daran erinnern wir uns noch mal ganz genau an die ganz großen Tage der Band Mitte der 90er. Mega erfolgreiche Truppe eigentlich mit It's Alright oder Stay Another Day. Gelegentlich gibt's ab und zu Comeback-Versuche von E17. Und wir starten die Reise um die Welt an den Chartspitzen des heutigen Tages im Jahr 95. Englands Nummer 1 ist immer noch

0: R&B. Boom, boom, boom von den Out Here Brothers. In Amerika sind die R&B-Ladies auf der Spitzenposition TLC mit Waterfalls. Und das ist die Spitze der deutschen Charts in diesem Zeitpunkt. Wish You Were Here, Rednecks. Ungewöhnt romantische Klänge von Rednecks auf der 1. Ein interessantes Jahr tatsächlich. Und das war der 6.7. in den 90ern. 90s.
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1: T7 von Mr. President ist heute bei mir in der Show, denn euer Riesen-Sommerhit Coco Jumbo wird 30 Jahre alt in diesem Jahr und jetzt ist es soweit, wir kriegen eine echte 90s Insider-Story von dir. Da lief nämlich was mit dir und Nick Carter von den Backstreet Boys.
2: Ja, also es war halt einfach so, dass wir damals in Amerika schon bekannt waren und Nicks Mama, glaube ich, auf die Idee kam, das wäre doch super, wenn man irgendwie Judith und Nick dann verkuppelt. Also hat sie Aaron Carter dann immer losgeschickt, weil der war sowieso meistens bei uns in der Garderobe, weil wir immer Spielzeug mit hatten, irgendwie, wenn wir gewartet haben.
1: Okay.
2: Und dann kam halt Nick immer angerannt und dachte, ja, beziehungsweise Aaron, Nick got a crush on you, Nick got a crush on you. Und ich dachte immer, was will er denn jetzt? Wo irgendwann kam dann ein Anruf irgendwie, das war auf einer Party, ich glaube im Hotel von der Dortmunder Westfalenhalle und da war der Nick dran und er sagte, er müsste mich jetzt sofort sehen und dann bin ich halt hoch, dann ist er in mein Zimmer gekommen und dann hat er mir irgendwie, keine Ahnung, anderthalb Stunden lang irgendwelche Geschichten erzählt und meinte danach so, kann ich dich jetzt küssen und ich so,
1: Was?
2: Ja. er war klein. Ich war so, nö, bitte nicht.
1: Gott. Welche Stars von heute sind deine Lieblinge? Also gibt's denn irgendwelche Leute heutzutage, wo du sagst, das höre ich mir gerne an? Oder hörst du doch nur eigentlich 90s und liebst die Songs von damals?
2: Also ich höre natürlich immer noch gerne die 90er, aber ich habe natürlich auch aktuelle Musik. Also obwohl die Künstler fast immer entweder aus den 80er oder 90er kommen.
1: Okay.
2: Also ich höre immer noch viel Depeche Mode, ich höre Madonna, ich höre aber auch Lady Gaga oder Taylor Swift oder... Also ich bin da sowieso relativ offen, höre auch viel Rock, höre aber auch viel Dance, also und viel Techno und ich bin da so, ich höre so alles Mögliche. Deswegen heiße ich ja auch T, weil ich halt früher immer Techno gehört habe.
1: Krasse Story. T7 von Mr. President. Wir feiern heute nicht nur den 30. Geburtstag von Coco Jumbo, sondern kriegen auch Backstage-Stories. Und du bleibst uns hier noch in der Show erhalten.

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1: Im Studio Silas Quiring. US-Präsident Trump hat sich offenbar sportlich in die laufende WM eingemischt. Nach der roten Karte gegen US-Stürmer Balogun am Mittwoch soll er sich bei FIFA-Präsident Infantino für den Spieler eingesetzt haben. Dessen Rotsperre wurde gestern in eine Bewährungsstrafe umgewandelt. Ausgaben von 555 Milliarden Euro, mehr als 200 Milliarden neue Schulden. So plant die Bundesregierung offenbar in Sachen Finanzen fürs nächste Jahr. Heute soll der Haushalt beschlossen und offiziell vorgestellt werden. Der Handelsverband will, dass Geschäfte am Sonntag generell aufhaben dürfen. Hauptgeschäftsführer Gent sagte der Bild, die Öffnung an Sonntagen mache auch die Innenstädte attraktiv und lebendig. Zuletzt hatte die Bundesregierung längere Sonntagsöffnungszeiten für Bäckereien angekündigt. Bei der Fußball-WM stehen die nächsten Viertelfinalisten fest. England hat sich in einem Kraftakt 3:2 gegen Co-Gastgeber Mexiko durchgesetzt. Im Viertelfinale geht's nun gegen Norwegen, das 2:1 gegen Brasilien gewonnen hat. Soweit haben es die Skandinavier bei einer WM noch nie geschafft.
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2: Ziemlich grau ist es heute Morgen, vor allem im Norden. Dazu kommt von der Nordsee her Regen rein und zieht im Lauf des Tages weiter Richtung Südosten. In der Südwesthälfte bleibt es dagegen oft sonnig und trocken. Die Höchstwerte liegen meist bei 19 bis 23 Grad. Im Südwesten sind auch 24 bis 32 Grad drin. Morgen im Norden weiter Wolken und Regen oder Schauer. Sonst freundlicher, maximal bis 34 Grad.
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3: Es ist kurz nach 7. Guten Morgen an diesem Montag. Und ich habe heute einen prominenten 90s-Gast in der Show. T7 von Mr. President. Denn der Sommerhit schlechthin Coco Jumbo feiert in diesem Jahr den 30. Geburtstag. Das ist echt krass. Judith, guten Morgen nochmal.
4: Guten Morgen.
3: So, zu welchen Sommerhits aus den 90ern du selbst abgehst, außer deinem eigenen, das hören wir gleich in der Show.

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1: T7 von Mr. President ist heute bei mir in der Show. Und Judith, wir haben jetzt bei 90s 90s wieder die Summer Selection online. Das ist der Sommersound der 90s in eigenen Radios. Und da seid ihr auch zu finden, eure Sommerhymne Coco Jumbo. Und der Song wird 30 Jahre alt dieses Jahr. Riesenerfolg. Was hast du dir eigentlich von deinem ersten großen Geld gekauft?
2: Klamotten. Also, ich weiß noch, dass ich da das erste Mal dann in den Laden gegangen bin und wirklich gesagt habe, also, wie das früher, wie man das im Fernsehen gesehen hat, einmal schön die Kreditkarte brauchen lassen.
1: Und du wusstest, dass sie dann doch gedeckt ist dann?
2: Genau, aber das war in der Tat so, als ich dann das erste Mal in Amerika war und da haben Dani und ich beide ordentlich geshoppt und irgendwann gingen die nicht mehr und wir beide so, was kann, das kann ja wohl nicht angehen, so. Dann haben wir bei der Bank angerufen oder ich bei der Bank und da sagten sie, ja, ich bin immer noch als Schüler eingetragen und deswegen geht die jetzt nicht mehr.
1: Da mache ich Sommerurlaub, Punkt.
2: Meistens auf Mallorca.
1: Ja, tatsächlich.
2: Ja, ja. ganz originell.
1: Wo hörst du im Sommer am liebsten Musik? Also wo bist du, wenn du die Musik hörst? Gehst du gerne zum See oder ins Freibad oder hast du einen Pool daheim?
2: Also ich bin in der Tat oft im Garten bei uns. Wir wohnen ja auf dem Land und ich habe meine Pferde hier. Das heißt, ich kann dann auf meine Pferde gucken und höre dabei Musik.
1: Und mal abgesehen von der eigenen Musik, welche Sommerhits der 90s feierst du am meisten?
2: Mambo No. 5 von Lupita. Ja. Also eine Zeit lang gab es ja schon gerade in unserer Blase so, dass das relativ ähnlich war. Und dann kam er und das war halt irgendwie so neu in dem Moment. Und wir waren alle komplett geflasht, als wir das gehört haben.
1: Okay, Mambo No. 5 hier in der Show. Lou Bega.
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1: Wir feiern einen der größten Sommerhits der 90s. Coco Jumbo von Mr. President wird 30 Jahre alt. Und T7, also Judith, ist heute in der Sendung bei mir. Und du darfst dich jetzt in Robs Freunde-Album eintragen. Ich stelle dir ein paar Fragen querbeet und du beantwortest sie einfach. Wo verbringst du denn den Sommer?
2: Meistens auf Mallorca.
1: Ja, tatsächlich.
2: Ja, ganz originell.
1: Wo hörst du im Sommer am liebsten Musik? Also wo bist du, wenn du die Musik hörst? Gehst du gerne zum See oder ins Freibad oder hast du einen Pool daheim?
2: Also ich bin in der Tat oft im Garten bei uns. Wir wohnen ja auf dem Land und ich habe meine Pferde hier. Das heißt, ich kann dann auf meine Pferde gucken und höre dabei Musik.
1: Sehr schön. Was ist dein Lieblingssong von Mr. President?
2: Mein Lieblingssong ist, glaube ich, immer noch Up and Away.
1: Echt? Das ist geil, dass du das sagst, weil ich habe genau Bobo die Frage gestellt und er sagte auch, Rob, ich glaube tatsächlich immer noch Somebody Dance With Me, weil damit alles begann.
2: Genau, das ist halt einfach so, weiß halt noch, als Up and Away das allererste Mal im Radio lief, da waren wir gerade auf dem Weg zum Auftritt und haben das halt ja im Auto gehört und wir sind sofort rechts rangefahren, sind ausgestiegen, haben das Radio aufgerissen und sind ums Auto getanzt, weil wir konnten das gar nicht glauben.
1: Das stelle ich mir irgendwie mega geil vor. T7 von Mr. President heute bei mir in der Sendung.

neu dabei, Spike. Respect. Worte von Friederike aus Braunschweig über 90s Instagram.

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1: Im Studio Silas Quiring.
2: Bei der Fußball-WM sorgt eine umstrittene Entscheidung für Wirbel. US-Stürmer Balogun darf trotz seiner roten Karte im letzten Spiel im Achtelfinale gegen Belgien auflaufen. US-Präsident Trump soll seinen Kumpel FIFA-Boss Infantino angerufen und sich dafür eingesetzt haben. Außerdem stehen bei der WM die nächsten Viertelfinalisten fest. England hat mit Gastgeber Mexiko mit 3:2 besiegt und Norwegen beendet mit einem 2:1-Sieg die Titelträume Brasiliens. Beide Treffer erzielte Superstar Haaland. Die Gesundheitsreform wird offenbar etwas entschärft. Wie die Frankfurter Allgemeine berichtet, will Gesundheitsministerin Wagen bisher kostenfrei mitversicherte Familienmitglieder weniger stark zur Kasse bitten. Änderungen gibt es auch bei der Zuzahlung für Medikamente und Krankenhausaufenthalte. Nach dem verheerenden Doppelerdbeben in Venezuela vor knapp 2 Wochen steigen die Opferzahlen weiter. Bislang wurden über 3.300 Tote entdeckt. Die Zahl der Vermissten wird von den Vereinten Nationen auf etwa 50.000 geschätzt.
0: Das ist das Wichtigste für den Moment. 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
3: Ziemlich grau ist es heute Morgen, vor allem im Norden. Dazu kommt von der Nordsee her Regen rein und zieht im Lauf des Tages weiter Richtung Südosten. In der Südwesthälfte bleibt es dagegen oft sonnig und trocken. Die Höchstwerte liegen meist bei 19 bis 23 Grad. Im Südwesten sind auch 24 bis 32 Grad drin. Morgen im Norden weiter Wolken und Regen oder Schauer. Sonst freundlicher, maximal bis 34 Grad.
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5: Kurz nach 7:30 an diesem Montagmorgen. Guten Morgen, Rob Green hier. Und immer noch bei mir zu Gast von Mr. President damals, T7 Judith. Guten Morgen.
6: Guten Morgen.
5: Guten Morgen. Gleich erzählst du uns, was du vorhast in der Zukunft. Das machen wir nach Christina Aguilera, What a Girl Wants und viermal von den Crash Test Dummies.

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1: T7 von Mr. President Judith, also hier bei mir in der Show. Und wir feiern nicht nur 30 Jahre Coco Jumbo in diesem Jahr, sondern auch dein Comeback. Man sieht dich bei RTL, auf vielen Bühnen, in der Gala und. Deswegen die Frage für alle, was ist dein Plan für die Zukunft?
2: Also ich bin seit Anfang des Jahres wieder zurück auf der großen Bühne. Ja. Vorher habe ich halt, das mache ich auch immer noch mit dem Gitarristen zusammen, so ein Akustikprogramm gehabt. Damit trete ich aber auch immer noch auf. Und ja, jetzt kamen sie halt alle und sagten, komm doch wieder zurück auf die große Bühne. Und das habe ich seit Januar bzw. Silvester angefangen. Und jetzt bin ich viel unterwegs, trete auf und habe total Spaß dabei. Es macht wirklich mega Spaß. Also ich habe das ganze Programm nochmal neu aufgenommen. Und wir haben jetzt gerade den ersten eigenen Song fertig gemacht und der wird jetzt auch bald wieder rauskommen.
1: Ach, schön. Hast du es vermisst dann in den Jahren, wo du ja weg warst von Mr. President und dann jetzt? Also war das irgendwann mal, dass du gemerkt hast, oh, ich hab wieder Bock drauf?
2: Eigentlich, also wie gesagt, dadurch, dass ich immer mit meinem Gitarristen zusammen aufgetreten bin, war das jetzt nicht so. Aber Giovanni Zarella hat ja letztes Jahr angerufen und eigentlich hat er mich dann auch so wieder zurückgeholt, weil er gesagt hat, komm, lass uns Coco Jumbo zusammen singen. Ja. Und das habe ich dann mit seiner Liveband gemacht und dann hat er so eine Eigendynamik angenommen und dann habe ich gemerkt, wie doll ich das eigentlich doch vermisst habe, aber ich habe das vorher nicht so bemerkt.
1: T7 von Mr. President wieder zurück und heute hier bei 90s Night.

Unfassbar geiler Song. The Beloved aus dem Jahr 92. Eine schöne Pop-Dance-Ballade, wenn es sowas gibt. Sweet Harmony. Es ist der Montag. Hier ist 90s, 90s Radio. Rob Green am Morning. Und aus unserem 90s, 90s Summer Hits Radio in der App und im Web. Hier ist Whitney Houston.

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1: Im Studio Silas Quiring.
2: Bei der Fußball-WM sorgt eine umstrittene Entscheidung für Wirbel. US-Stürmer Balogun darf trotz seiner roten Karte im letzten Spiel im Achtelfinale gegen Belgien auflaufen. US-Präsident Trump soll seinen Kumpel FIFA-Boss Infantino angerufen und sich dafür eingesetzt haben. Außerdem stehen bei der WM die nächsten Viertelfinalisten fest. England hat Mitgastgeber Mexiko mit 3:2 besiegt und Norwegen beendet mit einem 2:1 Sieg die Titelträume Brasiliens. Beide Treffer erzielte Superstar Haaland. Die Gesundheitsreform wird offenbar etwas entschärft. Wie die Frankfurter Allgemeine berichtet, will Gesundheitsministerin Wagen bisher kostenfrei mitversicherte Familienmitglieder weniger stark zur Kasse bitten. Änderungen gibt es auch bei der Zuzahlung für Medikamente und Krankenhausaufenthalte. Nach dem verheerenden Doppelerdbeben in Venezuela vor knapp 2 Wochen steigen die Opferzahlen weiter. Bislang wurden über 3.300 Tote entdeckt. Die Zahl der Vermissten wird von den Vereinten Nationen auf etwa 50.000 geschätzt.
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3: Ziemlich grau ist es heute Morgen, vor allem im Norden. Dazu kommt von der Nordsee her Regen rein und zieht im Lauf des Tages weiter Richtung Südosten. In der Südwesthälfte bleibt es dagegen oft sonnig und trocken. Die Höchstwerte liegen meist bei 19 bis 23 Grad. Im Südwesten sind auch 24 bis 32 Grad drin. Morgen im Norden weiter Wolken und Regen oder Schauer. Sonst freundlicher, maximal bis 34 Grad.

8 an diesem Montagmorgen. Guten Morgen. Rob Green hier, 90s Radio. Und sie ist immer noch bei mir zu Gast heute Morgen. Judith, also T7 von Mr. President. Und gleich gibt's Robs Mix-Up, das Spiel mit der KI. Wir spielen mit T7. Mal gucken, ob sie draufkommt. Nach Faithless und Shanice.

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1: Rob Green, guten Morgen und heute einen Studiogast bei mir, T7 von Mr. President. Sie startet gerade wieder voll durch, ist wieder auf Bühnen und im TV zu sehen und jetzt hier in der Sendung. Guten Morgen, Judith.
2: Guten Morgen.
1: So, wir feiern in diesem Jahr den Sommerhit schlechthin, Coco Jumbo. Der Song wird 30 Jahre alt, hören wir heute natürlich auch noch in der Sendung. Aber jetzt erstmal zum Warmwerden und wie immer montags um diese Zeit spielen wir eine Runde Rob's Mix-Up.
2: Oh, cool.
1: Das heißt, ich gebe der euren KI ein Batzen 90s Songs. Sie verändert diese Songs und du musst mir entweder sagen, von wem der Song ist oder wie der Song heißt.
2: Okay.
1: Was ist das hier für ein Song?
2: Das ist Britney Spears.
1: Das ist Britney Spears, das ist richtig. Mit welchem Song?
2: Oh, baby, baby, was I supposed to know?
1: Und wie heißt der Song? Ja. Was da steht im Display immer?
2: Da steht...
1: Baby?
2: One more time. One
1: richtig. Du gewinnst bei 90s Radio ein 90s Summer Cap.
2: Vielleicht war es doch zu heiß.
1: Und hier ist die Nummer. Britney Spears, Baby One More Time. Und Judith alias T7 bleibt hier heute in der Show.

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1: 90s Radio, Rob Green, guten Morgen. Mit T7 von Mr. President der Show. Guten Morgen.
2: Moin.
1: Wir feiern ja den Sommer mit 90s Radio, mit der Summer Selection. Coco Jumbo wird übrigens 30 Jahre alt. Das war ein Song, der wirklich die 90s geprägt hat.
2: Also, wir haben damit ehrlich gesagt gar nicht gerechnet. Vor allen Dingen nicht, als wir angefangen haben. Wir haben gedacht, wir stehen jetzt ein bisschen auf der Bühne und dann sind wir auch wieder weg. So.
1: Ja, und dann, als es dann plötzlich doch mega erfolgreich wurde, wie hat sich dein oder euer Leben verändert?
2: Oh, das war ja alles richtig schnell. Ne? Wir sind dann irgendwie nur noch auf Tour gewesen und meine Mutter hat halt zwischendurch immer, oder ich habe sie dann angerufen aus irgendeinem Hotel. Das musste man ja früher noch mit einer Kreditkarte machen und so.
1: Genau, ja, als die scheiße teuer war auch noch.
2: Genau, und dann sagte sie immer, wo seid ihr? Und ich sag, Mama, keine Ahnung, wir müssen Englisch reden. Also es war dann wirklich so, dass man irgendwann auch gar keinen Plan mehr hatte, weil das dann ja auch irgendwie weltweit plötzlich losging. Mhm. Und man hatte gar keine Ahnung mehr, wo man überhaupt noch war.
1: Hattest du die Zeit richtig genossen oder war das sehr anstrengend? Wir hatten mit Wickfield neulich gesprochen. Sie meinte auch, es war schon sehr anstrengend alles.
2: Naja, wir haben das natürlich auch genossen. Also man kann jetzt nicht sagen, dass es nur anstrengend war. Aber man hat dann gelernt, im Auto zu schlafen und überall, wo man irgendwie kurz 10 Minuten Zeit hatte, auf einer Musikbox, hinten im Fernsehstudio. Also weil nachts hat man halt nicht so viel Schlaf gekriegt.
1: Du bist relativ bekannt dafür, dass du nicht hinterm Berg hältst, wenn es um Geschichten geht. Es gibt ein paar aus den 90ern. Ich glaube mal gehört zu haben, es gab eine sehr interessante Geschichte mit Nick Carter und mit der Mama von Nick.
2: Bin ich dafür bekannt, dass ich da nicht hinter den Berg halte?
1: Ja, bist du, ja. Die Story mit Nick Carter, die hören wir in 20 Minuten. Jetzt aber erstmal der Sommerhit schlechthin. Hier ist Mr. President und hier sind Mr. President mit Coco Jumbo.

neu dabei, Olive, You're Not Alone. Angebotet von Anita aus München über 90s, 90s Instagram.

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1: Im Studio Silas Quiring. US-Präsident Trump hat sich offenbar sportlich in die laufende WM eingemischt. Nach der roten Karte gegen US-Stürmer Berlegen am Mittwoch soll er sich bei FIFA-Präsident Infantino für den Spieler eingesetzt haben. Dessen Rotsperre wurde gestern in eine Bewährungsstrafe umgewandelt. Wie viel Geld wofür ausgeben? Heute will die Bundesregierung den Haushalt fürs kommende Jahr beschließen. Schon vorab wurde bekannt, dass mehr als 200 Milliarden Euro neue Schulden geplant sind. Die genauen Pläne will Finanzminister Klingbeil heute auch noch vorstellen. Porsche streicht offenbar erneut tausende Jobs. Laut Handelsblatt sollen 4000 Stellen wegfallen. Vor allem betroffen Management, Verwaltung und der Entwicklungsstandort Weissach. Der Luxusautobauer fährt nach schwachen Geschäften, vor allem in China, einen strikten Sparkurs. Rund 1,5 Millionen Menschen sind in Köln für die Rechte von queeren Menschen auf die Straße gegangen. Das teilten die Veranstalter mit. Allein in der bunten Parade zum Christopher Street Day nahmen 100 Wagen und 60.000 Menschen teil. Der CSD in Köln gehört zu den größten in Europa.
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2: Ziemlich grau ist es heute Morgen, vor allem im Norden. Dazu kommt von der Nordsee her Regen rein und zieht im Lauf des Tages weiter Richtung Südosten. In der Südwesthälfte bleibt es dagegen oft sonnig und trocken. Die Höchstwerte liegen meist bei 19 bis 23 Grad. Im Südwesten sind auch 24 bis 32 Grad drin. Morgen im Norden weiter Wolken und Regen oder Schauer. Sonst freundlicher, maximal bis 34 Grad.
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4: Kurz nach 8:30 an diesem Montagmorgen. Guten Morgen, 90s Radio. Rob Green und bei mir in der Show heute Judith von Mr. President, aka T7.
5: Guten Morgen.
4: Guten Morgen. Wir feiern in diesem Jahr den Sommerhit schlechthin, und zwar Coco Jumbo. Die Nummer von euch wird 30 Jahre alt, aber gleich gibt's auch was anderes von dir. Wir hören gleich eine Insider-Story über Nick Carter und was damals passiert ist. Das hören wir in den nächsten 20 Minuten. Erstmal die Timeline nach Fugees und Wakefield.

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1: Yes, Rob Green an diesem Montag, 6.7. und der 6. Juli 99. Die Boygroup-Ära neigt sich dem Ende entgegen. Am heutigen Datum werden E17 von der Plattenfirma komplett rausgeschmissen, nachdem sich das letzte Album ganze 20.000 Mal verkauft hat, was wirklich nicht viel ist. Schon 97 ging es nach einem Drogenskandal bergab und man nannte sich zu der Zeit E17. Ja, aber geile Songs hatten sie schon in den 90ern, oder? Als noch alles okay war bei denen. It's Alright oder Stay Another Day. Gelegentlich gibt es noch Comeback-Versuche von E17. Und wir starten die Reise um die Welt. An den Chartspitzen des heutigen Tages im Jahr 95. Englands Nummer 1 ist Boom Boom Boom von den Artier Brothers. In Amerika sind die R&B-Ladies von TLC an der Spitze mit Waterfalls. Und bei uns an der Spitze der deutschen Charts zu dem Zeitpunkt eine ungewohnt romantische, ja, Single von Rednecks. Wir kennen sie alle eigentlich nur von Cotton Eye Joe. Das war was ganz anderes damals. Wish You Were Here, ein sehr schöner Song auf der 1 in Deutschland. Und das war der 6.7. in den 90ern. 90s.
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1: T7 von Mr. President ist heute bei mir in der Show, denn euer Riesen-Sommerhit Coco Jumbo wird 30 Jahre alt in diesem Jahr und jetzt ist es soweit, wir kriegen eine echte 90s Insider-Story von dir. Da lief nämlich was mit dir und Nick Carter von den Backstreet Boys.
2: Ja, also es war halt einfach so, dass wir damals in Amerika schon bekannt waren und Nicks Mama, glaube ich, auf die Idee kam, das wäre doch super, wenn man irgendwie Judith und Nick dann verkuppelt. Also hat sie Aaron Carter dann immer losgeschickt, weil der war sowieso meistens bei uns in der Garderobe, weil wir immer Spielzeug mit hatten, irgendwie, wenn wir gewartet haben.
1: Okay.
2: Und dann kam halt Nick immer angerannt und sagte, ja, beziehungsweise Aaron, Nick got a crush on you, Nick got a crush on you. Und ich dachte immer, was will er denn jetzt? Wo irgendwann kam dann ein Anruf irgendwie, das war auf einer Party, ich glaube im Hotel von der Dortmunder Westfalenhalle. Und da war dann Nick dran und er sagte, er müsste mich jetzt sofort sehen. Und dann bin ich halt hoch, dann ist er in mein Zimmer gekommen und dann hat er mir irgendwie, keine Ahnung, 1,5 Stunden lang irgendwelche Geschichten erzählt und meinte danach so, kann ich dich jetzt küssen? Und ich so,
1: Was?
2: Ja. er war klein. Ich war so, nö, bitte nicht.
1: Gott. Welche Stars von heute sind deine Lieblinge? Also gibt's denn irgendwelche Leute heutzutage, wo du sagst, das höre ich mir gerne an? Oder hörst du doch nur eigentlich 90s und liebst die Songs von damals?
2: Also ich höre natürlich immer noch gerne die 90er, aber ich habe natürlich auch aktuelle Musik. Also obwohl die Künstler fast immer entweder aus den 80er oder 90er kommen.
1: Okay.
2: Also ich höre immer noch viel Depeche Mode, ich höre Madonna, ich höre aber auch Lady Gaga oder Taylor Swift oder... Also ich bin da sowieso relativ offen, höre auch viel Rock, höre aber auch viel Dance, also und viel Techno und ich bin da so, ich höre so alles Mögliche. Deswegen heiße ich ja auch T, weil ich halt früher immer Techno gehört habe.
1: Krasse Story. T7 von Mr. President. Wir feiern heute nicht nur den 30. Geburtstag von Coco Jumbo, sondern kriegen auch Backstage-Stories. Und du bleibst uns hier noch in der Show erhalten.

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1: Im Studio Silas Quiring.
2: US-Präsident Trump hat sich offenbar sportlich in die laufende WM eingemischt. Nach der roten Karte gegen US-Stürmer Berlegen am Mittwoch soll er sich bei FIFA-Präsident Infantino für den Spieler eingesetzt haben. Dessen Rotsperre wurde gestern in eine Bewährungsstrafe umgewandelt. Wie viel Geld wofür ausgeben? Heute will die Bundesregierung den Haushalt fürs kommende Jahr beschließen. Schon vorab wurde bekannt, dass mehr als 200 Milliarden Euro neue Schulden geplant sind. Die genauen Pläne will Finanzminister Klingbeil heute auch noch vorstellen. Geschäfte sollen künftig generell auch sonntags öffnen dürfen. Das fordert der Handelsverband in der Bild. Es müsse im Ermessen der Kaufleute und Kunden liegen, wann Läden offen sein sollten. Hintergrund der Forderung: Die Bundesregierung will die Öffnungszeiten für Bäckereien an Sonntagen verlängern. Bei der Fußball-WM stehen die nächsten Viertelfinalisten fest. England hat sich in einem Kraftakt 3:2 gegen Co-Gastgeber Mexiko durchgesetzt. Im Viertelfinale geht es nun gegen Norwegen, das 2:1 gegen Brasilien gewonnen hat. Soweit haben es die Skandinavier bei einer WM noch nie geschafft.
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3: Viele Wolken und von der Nordsee her zieht Regen rein, der sich heute weiter ausbreitet. An der Küste kann es dazu auch mal Sturmböen geben. In der Südwesthälfte ist es deutlich freundlicher mit viel Sonne und meistens trocken. Und die Höchstwerte liegen je nach Gegend zwischen 18 und 32 Grad. Morgen bleibt es ähnlich, im Norden grauer mit Schauern und auch mal länger Regen. Sonst wieder oft sonnig, maximal bis 34 Grad.
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4: 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Es ist kurz nach 9 an diesem Montag. Guten Morgen zusammen, Rob Green hier. Und ich habe heute einen prominenten 90s-Gast in der Show, T7 von Mr. President. Denn der Sommerhit schlechthin Coco Jumbo feiert in diesem Jahr den 30. Geburtstag. Zu welchen Sommerhits aus den 90ern Judith aka T7 abgeht, außer ihren eigenen. Das haben wir gleich in der Show nach OMC und Will Smith.

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1: T7 von Mr. President ist heute bei mir in der Show. Und Judith, wir haben jetzt bei 90s 90s wieder die Summer Selection online. Das ist der Sommersound der 90s in eigenen Radios. Und da seid ihr auch zu finden, eure Sommerhymne Coco Jumbo. Und der Song wird 30 Jahre alt dieses Jahr. Riesenerfolg. Was hast du dir eigentlich von deinem ersten großen Geld gekauft?
2: Klamotten. Also, ich weiß noch, dass ich da das erste Mal dann in den Laden gegangen bin und wirklich gesagt habe, also, wie das früher, wie man das im Fernsehen gesehen hat, einmal schön die Kreditkarte brauchen lassen.
1: Und du wusstest, dass sie dann doch gedeckt ist dann?
2: Genau, aber das war in der Tat so, als ich dann das erste Mal in Amerika war und da haben Dani und ich beide ordentlich geshoppt und irgendwann gingen die nicht mehr und wir beide so, was kann, das kann ja wohl nicht angehen, so. Dann haben wir bei der Bank angerufen oder ich bei der Bank und da sagten sie, ja, ich bin immer noch als Schüler eingetragen und deswegen geht die jetzt nicht mehr.
1: Da mache ich Sommerurlaub, Punkt.
2: Meistens auf Mallorca.
1: Ja, tatsächlich.
2: Ja, ja. ganz originell.
1: Wo hörst du im Sommer am liebsten Musik? Also wo bist du, wenn du die Musik hörst? Gehst du gerne zum See oder ins Freibad oder hast du einen Pool daheim?
2: Also ich bin in der Tat oft im Garten bei uns. Wir wohnen ja auf dem Land und ich habe meine Pferde hier. Das heißt, ich kann dann auf meine Pferde gucken und höre dabei Musik.
1: Und mal abgesehen von der eigenen Musik, welche Sommerhits der 90s feierst du am meisten?
2: Mambo No. 5 von Lupita.
1: Ja.
2: Also eine Zeit lang gab es ja schon gerade in unserer Blase so, dass das relativ ähnlich war. Und dann kam er und das war halt irgendwie so neu in dem Moment. Und wir waren alle komplett geflasht, als wir das gehört haben.
1: Okay, Mambo No. 5 hier in der Show.

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1: Wir feiern einen der größten Sommerhits der 90s. Coco Jumbo von Mr. President wird 30 Jahre alt. Und T7, also Judith, ist heute in der Sendung bei mir. Und du darfst dich jetzt in Robs Freunde-Album eintragen. Ich stelle dir ein paar Fragen querbeet und du beantwortest sie einfach. Wo verbringst du denn den Sommer?
2: Meistens auf Mallorca.
1: Ja, tatsächlich.
2: Ja, ja. ganz originell.
1: Wo hörst du im Sommer am liebsten Musik? Also wo bist du, wenn du die Musik hörst? Gehst du gerne zum See oder ins Freibad oder hast du einen Pool daheim?
2: Also ich bin in der Tat oft im Garten bei uns. Wir wohnen ja auf dem Land und ich habe meine Pferde hier. Das heißt, ich kann dann auf meine Pferde gucken und höre dabei Musik.
1: Sehr schön. Was ist dein Lieblingssong von Mr. President?
2: Mein Lieblingssong ist, glaube ich, immer noch Up and Away.
1: Echt? Das ist geil, dass du das sagst, weil ich habe genau Bobo die Frage gestellt und er sagte auch, Rob, ich glaube tatsächlich immer noch Somebody Dance With Me, weil damit alles begann.
2: Genau, das ist halt einfach so, weiß halt noch, als Up and Away das allererste Mal im Radio lief, da waren wir gerade auf dem Weg zum Auftritt und haben das halt ja im Auto gehört und wir sind sofort rechts rangefahren, sind ausgestiegen, haben das Radio aufgerissen und sind ums Auto getanzt, weil wir konnten das gar nicht glauben.
1: Das stelle ich mir irgendwie mega geil vor. T7 von Mr. President heute bei mir in der Sendung.

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1: Im Studio Silas Quiring.
2: Bei der Fußball-WM sorgt eine umstrittene Entscheidung für Wirbel. US-Stürmer Balogun darf trotz seiner roten Karte im letzten Spiel im Achtelfinale gegen Belgien auflaufen. US-Präsident Trump soll seinen Kumpel FIFA-Boss Infantino angerufen und sich dafür eingesetzt haben. Außerdem stehen bei der WM die nächsten Viertelfinalisten fest. England hat mit Gastgeber Mexiko mit 3:2 besiegt und Norwegen beendet mit einem 2:1-Sieg die Titelträume Brasiliens. Beide Treffer erzielte Superstar Haaland. Die Gesundheitsreform wird offenbar etwas entschärft. Wie die Frankfurter Allgemeine berichtet, will Gesundheitsministerin Warken bisher kostenfrei mitversicherte Familienmitglieder weniger stark zur Kasse bitten. Änderungen gibt es auch bei der Zuzahlung für Medikamente und Krankenhausaufenthalte. Der Handelsverband will, dass Geschäfte am Sonntag generell aufhaben dürfen. Hauptgeschäftsführer Gent sagte der Bild, die Öffnung an Sonntagen mache auch die Innenstädte attraktiv und lebendig. Zuletzt hatte die Bundesregierung längere Sonntagsöffnungszeiten für Bäckereien angekündigt.
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3: Viele Wolken und von der Nordsee her zieht Regen rein, der sich heute weiter ausbreitet. An der Küste kann es dazu auch mal Sturmböen geben. In der Südwesthälfte ist es deutlich freundlicher mit viel Sonne und meistens trocken. Und die Höchstwerte liegen je nach Gegend zwischen 18 und 32 Grad. Morgen bleibt es ähnlich, im Norden grauer mit Schauern und auch mal länger Regen. Sonst wieder oft sonnig, maximal bis 34 Grad.
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4: 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Kurz nach 9:30, 90s at work an diesem Montag, 6.7. Rob Green, guten Morgen. Und immer noch bei mir zu Gast heute Morgen in der Show T7, also Judith von Mr. President. Guten Morgen nochmal.
5: Guten Morgen.
4: Guten Morgen. Gleich erzählst du uns, was du vorhast in der Zukunft nach Tasman Archer, Sleeping Satellite und Master Boys Mr. Feeling.

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1: T7 von Mr. President Judit also hier bei mir in der Show und wir feiern nicht nur 30 Jahre Coco Jumbo in diesem Jahr, sondern auch dein Comeback. Man sieht dich bei RTL, auf vielen Bühnen, in der Gala und. Deswegen die Frage für alle, was ist dein Plan für die Zukunft?
2: Also ich bin seit Anfang des Jahres wieder zurück auf der großen Bühne.
1: Ja.
2: Vorher habe ich halt, das mache ich auch immer noch mit dem Gitarristen zusammen, so ein Akustikprogramm gehabt. Damit trete ich aber auch immer noch auf. Und ja, jetzt kamen sie halt alle und sagten, komm doch wieder zurück auf die große Bühne. Und das habe ich seit Januar bzw. Silvester angefangen. Und jetzt bin ich viel unterwegs, trete auf und

0: Coco Jumbo zusammen singen. Ja. Und das habe ich dann mit seiner Liveband gemacht und dann hat er so eine Eigendynamik angenommen und dann habe ich gemerkt, wie doll ich das eigentlich doch vermisst habe, aber ich habe das vorher nicht so bemerkt.
1: T7 von Mr. President wieder zurück und heute hier bei 90s Night.

Day, Suzanne Vega, Toms Diner. Das war's von mir, Rob Green, gleich Marie bei der Arbeit. Aber jetzt ein sehr geiler Song aus dem 90s Dance Radio in der App.

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1: Im Studio Silas Quiring.
2: Bei der Fußball-WM sorgt eine umstrittene Entscheidung für Wirbel. US-Stürmer Balogun darf trotz seiner roten Karte im letzten Spiel im Achtelfinale gegen Belgien auflaufen. US-Präsident Trump soll seinen Kumpel FIFA-Boss Infantino angerufen und sich dafür eingesetzt haben. Fußball gespielt wurde auch noch und wie. England hat sich in Unterzahl mit 3:2 gegen Mitgastgeber Mexiko durchgesetzt. Und Norwegen hat Brasilien durch einen Haaland-Doppelpack mit 2:1 aus dem Turnier gekegelt. Für die Brasilianer ist es das früheste WM-Aus seit 1990. Außenminister Wadewohl findet, dass der Iran sich finanziell an der Minenräumung in der Straße von Hormuz beteiligen soll. Er sagte dem Handelsblatt, der Iran habe rechtswidrig eine internationale Seefahrtsstraße vermint. Ob Deutschland sich an der Minenräumung beteiligt, steht noch nicht fest. Ausgaben von 555 Milliarden Euro, mehr als 200 Milliarden neue Schulden. So plant die Bundesregierung offenbar in Sachen Finanzen fürs nächste Jahr. Heute soll der Haushalt beschlossen und offiziell vorgestellt werden.
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3: Viele Wolken und von der Nordsee her zieht Regen rein, der sich heute weiter ausbreitet. An der Küste kann es dazu auch mal Sturmböen geben. In der Südwesthälfte ist es deutlich freundlicher mit viel Sonne und meistens trocken. Und die Höchstwerte liegen je nach Gegend zwischen 18 und 32 Grad. Morgen bleibt's ähnlich, im Norden grauer mit Schauern und auch mal länger Regen. Sonst wieder oft sonnig, maximal bis 34 Grad.
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6: Na, ob das jetzt der ist, mit dem sie bleibt, ich würde es ihr wünschen. Mariah Carey wurde wieder händchenhaltend gesehen und zwar mit einem Mann, mit dem sie schon mal gesehen wurde. Die Rede ist von dem, der gerade die Hauptstadt geruckt hat. Gemeinsam mit Bruno Mars hat er hier nämlich gut abgefeiert als DJ und jetzt sage ich euch auch, wohin es geht. Ich habe noch nie von diesem Mann gehört, deswegen muss ich nochmal genau hingucken. Anderson Park heißt der gute Mann und der hat wohl Mariah Careys Herz erobert. Wir bleiben da dran und spielen sie jetzt mit Dream Lover. Vielleicht ist er ja ihr.

0: Den Song hörst du ein erstes Mal und der sitzt. 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Alex Christensen über Eiffel 65 Blue.
1: Ich kann mich noch genau daran erinnern, da kam der Manager von Hansa Records und meinte, ich habe einen Titel gekauft auf der Meetem. Das ist so eine Messe, wo so Songs verkauft werden. Der heißt Eiffel 65 Blue und das wird garantiert ein großer Hit. Möchtest du denn nicht mal in der Diskothek hier das Weißmuster, eine Vinylplatte spielen und gucken, ob das was ist? Und dann gesagt, ja klar, mache ich, aber ist das jetzt so wichtig? Also hast du wahrscheinlich 5.000 Mark bezahlt für den Song. Und dann sagt er, nee, ich habe 140.000 Mark bezahlt, nur für die Rechte für Deutschland, Österreich und Schweiz. Und das muss schon ein großer Hit werden. Da habe ich gesagt, du bist ja völlig bescheuert, das kann ja nie was werden. Habe ich an den Abend Blue gespielt und ohne, dass das irgendjemand in diesem Laden kannte, haben alle getanzt und total Spaß gehabt. Und dann wusste ich, shit, der Typ hat echt Magie. Er hat das richtig erkannt. Das ist ein Hit, den kann man nicht verhindern. Der ist einfach, du hörst das erste Mal und der sitzt. 90s, 90s.

der Ground hier an diesem Montag. Hi. Also so ein Summer-Feeling kann tatsächlich sehr unterschiedlich sein, ja? Also vielleicht seid ihr am Pool unterwegs, ganz entspannt mit Freunden, oder ihr habt einen geilen Roadtrip, oder ihr seid romantisch am Badesee mit Hasi. Das ist natürlich alles Sommer, aber darf auch alles ein bisschen unterschiedlich klingen. Genau dafür haben wir euch die Summer Selection zusammengestellt. Hier findet ihr den Sommersound fein säuberlich sortiert. Und zwar auf 90s90s.de, und genau dort sichert ihr euch auch eure coole Badeschlappe, und zwar die 90-Lette. Ihr zeigt uns mit einem Foto oder einem kleinen Video einfach, wie feiert ihr denn den 90s Summer? Und an euch haben wir dann mit ein bisschen Glück so eine 90-Lette raus. Also zwei im besten Fall. Ist ja doof mit nur einem Schuh, nicht wahr? Hier zum Beispiel aus unserem Summer-Hit Radio haben wir Shaggy jetzt für euch mit Boom Bam.

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1: 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Prince Italjo mit Marky Mark.

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1: Der 6. Juli 1999. Die Boygroup-Ära neigt sich so langsam dem Ende entgegen. Am heutigen Datum werden East 17 nämlich von ihrer Plattenfirma rausgeschmissen, nachdem sich das letzte Album ganze 20.000 Mal verkauft hat. Schon 1997 geht's nach einem Drogenskandal ziemlich bergab. Man nennt sich dann Ende der 90s auch anders, nämlich E-17. Wir erinnern uns dann besser mal an die ganz großen Tage dieser Band so Richtung Mitte der 90er. Gibt es immer noch Comeback-Versuche von East 17. Wir starten die Reise um die Welt an den Chartspitzen des heutigen Tages im Jahr 1995. Englands Nummer 1, Boom Boom Boom von den Out Here Brothers. In Amerika sind die Ladies von TLC an der Spitzenposition mit Waterfalls. Ja, und so klingt die Spitze der deutschen Charts zu diesem Zeitpunkt. Ungewohnt romantische Klänge sind bei uns auf der 1 von Rednecks. Wish You Were Here. 90s, 90s.
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0: 7 Seconds. An diesem Montag einen schönen Wochenstart wünsche ich euch, egal ob bei der Arbeit oder im Urlaub jetzt schon. Ich bin für euch da mit dem coolen Sound der 90er, mit einem Mann, der 3 Jahre lang Klinken geputzt hat bei sämtlichen Studios, weil er unbedingt irgendwie groß rauskommen wollte. Sebastian Roth. Am Ende hat's geklappt. Ein Hamburger Studio hat dann gesagt, jo, machen wir gemeinsam. Das war die Geburtsstunde von Sin with Sebastian. Shut up.
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1: Im Studio Silas Quiring.
2: US-Präsident Trump hat sich offenbar sportlich in die laufende WM eingemischt. Nach der roten Karte gegen US-Stürmer Balogun am Mittwoch soll er sich bei FIFA-Präsident Infantino für den Spieler eingesetzt haben. Dessen Rotsperre wurde gestern in eine Bewährungsstrafe umgewandelt. Die Gesundheitsreform wird offenbar etwas entschärft. Wie die Frankfurter Allgemeine berichtet, will Gesundheitsministerin Warken bisher kostenfrei mitversicherte Familienmitglieder weniger stark zur Kasse bitten. Änderungen gibt es auch bei der Zuzahlung für Medikamente und Krankenhausaufenthalte. Nach dem verheerenden Doppelerdbeben in Venezuela vor knapp 2 Wochen steigen die Opferzahlen weiter. Bislang wurden über 3.300 Tote entdeckt. Die Zahl der Vermissten wird von den Vereinten Nationen auf etwa 50.000 geschätzt. Die 3. Etappe der Tour de France findet heute mehr oder weniger unter Ausschluss der Öffentlichkeit statt. Zuschauer sollen sich von der Rennstrecke durch Südfrankreich fernhalten. Grund dafür sind Waldbrände. In der Gegend herrscht seit Wochen Trockenheit. Diese Woche werden Temperaturen von um die 40 Grad erwartet.
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3: Viele Wolken sind gerade am Himmel und von der Nordsee schiebt sich Regen rein, der sich weiter ausbreitet. In der Südwesthälfte bleibt es dagegen oft sonnig und trocken. Insgesamt reicht das heute von 18 bis 32 Grad. An der Küste kann es dazu Sturmböen geben. Morgen im Norden und Osten weiter erst regnerisch, später eher einzelne Schauer und weniger nass. Sonst wieder viel Sonne, höchstens 34 Grad.
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6: 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Egal wie ihr euren Sommer verbringt, wir sorgen dafür, dass es richtig gut klingt bei einem chilligen Balkonabend, im Freibad oder mit Freunden auf der Wiese, wie auch immer. Die Summer Selection auf 90s90s.de hat den perfekten Sound für euch. 4 Radios haben wir euch da zusammengestellt. Jetzt gibt's einen aus dem Summer Hit Radio und ihr klickt euch mal rein und guckt euch die anderen an. 90s90s.de, denn nur so gibt's obendrauf auch noch die coole 90-Lette mit ein bisschen Glück. Und wir starten mal rein jetzt mit Garcia, vámonos! We'll be right back.

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2: Das Label will zuerst eine ganz andere Single aus dem Album von Fettes Brot veröffentlichen. 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

an diesem Montag, der coole Sound der 90er für euch mit Diana King, die gerade mit ihrem Song Shy Guy einen klassischen zweiten Frühling erlebt. Jawohl, da gab es nämlich den Platin-Status in Großbritannien. Grund ist natürlich die Streaming-Klickzahlen. Ne? Früher hieß es nur verkaufte CDs aus dem Handel und Singles zählen. Heute sind es natürlich die Streams, die obendrauf mitgerechnet werden. Deshalb gibt es jetzt den Platin-Status für das Brett, was wir jetzt hier hören. Shy Guy.

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Captain Hollywood Project. Christina Aguilera.

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hier an diesem Montag 90s 90s ist an für euch. Und ich habe mal ein bisschen Miss Marple gespielt und bin der ganzen Sache auf den Grund gegangen. Ich bin absolut nicht die Erste und ich habe es auch nicht als Erste entdeckt, aber ich habe es für euch jetzt rausgesucht. Denn es gab eine große Sample-Streit-Geschichte damals, Anfang der 90er, und das völlig zu Recht in meinen Augen.

Es geht um Blackbox mit Ride on Time. Spiele ich euch auch hier gleich. Im Video ist eine wunderschöne Frau zu sehen, und zwar ein Model, Catherine, die immer schön Lip-Sync-mäßig da mit am Start ist und so tut, als würde sie singen. Sie ist es aber gar nicht. Es ist nämlich eigentlich ein Originalsong aus den 80ern von Loletta Holloway. Und dieses Sample haben die sich einfach gemopst und bei sich mit reingemacht, ohne zu fragen. Ich zeige euch mal das Original. Und genau diese kraftvolle Stimme von Loletta, die wurde einfach geklaut und hier mitverwendet. Und dann gab es einen riesen Streitfall. Vor Gericht erst. Bis dann alle eingesehen haben, okay, das Ding ist voll vor die Wand gefahren. Wir haben Scheiße gebaut. Sie haben sich außergerichtlich geeinigt. Es wurde eine große Summe gezahlt, völlig zu Recht. Und deswegen können wir den jetzt hier auch ganz entspannt genießen. Blackbox, Ride on Time.

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1: Im Studio Silas Quiring.
2: Bei der Fußball-WM sorgt eine umstrittene Entscheidung für Wirbel. US-Stürmer Balogun darf trotz seiner roten Karte im letzten Spiel im Achtelfinale gegen Belgien auflaufen. US-Präsident Trump soll seinen Kumpel FIFA-Boss Infantino angerufen und sich dafür eingesetzt haben. Die verstärkten Kontrollen an den deutschen Grenzen zeigen auch weiterhin Wirkung. Im Juni wurden fast 3.300 unerlaubte Einreisen registriert. Vor einem Jahr waren es noch 4.400. Die Bundespolizei nahm außerdem wieder Dutzende Schleuser fest. Ausgaben von 555 Milliarden Euro, mehr als 200 Milliarden neue Schulden. So plant die Bundesregierung offenbar in Sachen Finanzen fürs nächste Jahr. Heute soll der Haushalt beschlossen und offiziell vorgestellt werden. Hunderte Feuerwehrleute kämpfen in Südfrankreich weiter gegen einen großen Waldbrand. Seit dem Wochenende haben die Flammen in den Pyrenäen eine Fläche von über 6.000 Fußballfeldern zerstört. Die Behörden riefen etwa 10.000 Bewohner in kleineren Dörfern auf, sich in Sicherheit zu bringen.
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3: Viele Wolken sind gerade am Himmel und von der Nordsee schiebt sich Regen rein, der sich weiter ausbreitet. In der Südwesthälfte bleibt es dagegen oft sonnig und trocken. Insgesamt reicht das heute von 18 bis 32 Grad. An der Küste kann es dazu Sturmböen geben. Morgen im Norden und Osten weiter erst regnerisch, später eher einzelne Schauer und weniger nass. Sonst wieder viel Sonne, höchstens 34 Grad.
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5: 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Für die urlaubende Bevölkerung sage ich mal guten Morgen und für die arbeitende Bevölkerung guten Appetit. Es ist kurz nach 12. Ich bin Marie, habe gleich den wohl zukünftigen Schwiegerpapa von Harry Styles hier im Programm. Richtig gehört, Harry Styles und Zoe Kravitz planen angeblich ihre Hochzeit, womit ja denn Lenny Kravitz der Schwiegerpapa wäre. It ain't over till it's over, gibt's hier gleich. Los geht's jetzt aber mit Lene Marlen.

0: Soundtrack, der meinen ersten Partyurlaub perfekt gemacht hat. Sascha über Lenny Kravitz, It Ain't Over Till It's Over.
1: War mal lustigerweise unser, obwohl es keiner ist, ein Partysong. Wir haben mit meiner Jungstruppe, unser erster gemeinsamer Mallorca-Urlaub, der war richtig schön, wie man sich das vorstellt, mit 18, 19. Und da war gerade dieser Song extrem aktuell. Und da sind wir in den Urlaub gefahren mit einer Kassette, wo dieses Lied mit drauf war. Und das fand ich super gut, denn da war ansonsten nur sehr viel Schrott drauf und das war ein tolles Lied, das ich sehr mochte und war sehr dankbar dafür, dass es mit auf diesem Sampler gelandet ist. 90.

0: Gigi D'Agostino und The Riddle hier an diesem Montag. Ich bin Marie, hallo. Und heute Morgen gab es hohen Besuch bei unserem Morningshowman Rob Green, denn der durfte sagen, hallo T7 von, ihr wisst Bescheid, Mr. President. Rede und Antwort hat sie gestanden und hat unter anderem erzählt, als es so richtig abging mit Mr. President, wie da ihr Leben verlief.
1: Oh, das war ja alles richtig schnell, ne? Wir sind dann irgendwie nur noch auf Tour gewesen und meine Mutter hat halt zwischendurch immer, oder ich habe sie dann angerufen aus irgendeinem Hotel, mit, das musste man ja früher noch mit einer Kreditkarte machen und so. Und dann sagte sie immer, wo seid ihr? Und ich sag, Mama, keine Ahnung, wir müssen Englisch reden. Also es war dann wirklich so, dass man irgendwann auch gar keinen Plan mehr hatte, weil das dann ja auch irgendwie weltweit plötzlich losging. Mhm. Und man hatte gar keine Ahnung mehr, wo man überhaupt noch war.
2: Hattest du die Zeit richtig genossen oder war das sehr anstrengend? Wir hatten mit Wickfield neulich gesprochen, sie meinte auch, es war schon sehr anstrengend alles.
1: Naja, wir haben das natürlich auch genossen. Also man kann jetzt nicht sagen, dass es nur anstrengend war, aber man hat dann gelernt, im Auto zu schlafen und überall, wo man irgendwie kurz 10 Minuten Zeit hatte, auf einer Musikbox, hinten im Fernsehstudio, also weil nachts hat man halt nicht so viel Schlaf gekriegt.
0: Oh Mann, geile Geschichten heute Morgen rausgekommen zum 30-jährigen Jubiläum vom Song Coco Jumbo ist T7 bei Rob Green, hier bei 90s bei Rob Green zu Besuch gewesen. Danke nochmal, war ein cooler Besuch und selbstverständlich hören wir das Brett jetzt hier auch.

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Gigi D'Agostino. Und neu dabei, Green Day, When I Come Around. Angebotet von Jenny aus Dortmund über 90s Instagram.

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1: Der 6. Juli 1999. Die Boygroup-Ära neigt sich so langsam dem Ende entgegen. Am heutigen Datum werden East 17 nämlich von ihrer Plattenfirma rausgeschmissen, nachdem sich das letzte Album ganze 20.000 Mal verkauft hat. Schon 1997 geht's nach einem Drogenskandal ziemlich bergab. Man nennt sich dann Ende der 90s auch anders, nämlich E-17. Wir erinnern uns dann besser mal an die ganz großen Tage dieser Band so Richtung Mitte der 90er. Gibt es immer noch Comeback-Versuche von East 17. Wir starten die Reise um die Welt an den Chartspitzen des heutigen Tages im Jahr 1995. Englands Nummer 1, Boom Boom Boom von den Out Here Brothers. In Amerika sind die Ladies von TLC an der Spitzenposition mit Waterfalls. Ja, und so klingt die Spitze der deutschen Charts zu diesem Zeitpunkt. Ungewohnt romantische Klänge sind bei uns auf der 1 von Rednecks. Wish You Were Here. 90s, 90s.
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Ob er sich damit so einen Gefallen tut, ich weiß es nicht. Ich hoffe, dass es sich finanziell sehr für ihn lohnen wird in diesem Jahr am 19. Juli in New Jersey. Denn da wird er das Novum brechen, mehr oder weniger. Denn es wird das erste Mal in der Geschichte einer Fußballweltmeisterschaft wird es eine Halbzeitshow geben. Und da ist er dann auf der Bühne. Der gute Robbie Williams, gerade gehört, No Regrets hier im Programm. Neben ihm aber auch noch Leute wie Madonna und Shakira. Also er muss das nicht alleine ausbaden. Dann ist ja alles in Ordnung. 96, Club Bizarre habe ich jetzt für euch. Maybe.

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1: Im Studio Silas Quiring.
2: Bei der Fußball-WM sorgt eine umstrittene Entscheidung für Wirbel. US-Stürmer Balogun darf trotz seiner roten Karte im letzten Spiel im Achtelfinale gegen Belgien auflaufen. US-Präsident Trump soll seinen Kumpel FIFA-Boss Infantino angerufen und sich dafür eingesetzt haben. Neben dem Spiel zwischen Gastgeber USA und Belgien steht heute auch das Achtelfinale zwischen Spanien und Portugal an. Zuletzt waren beide Teams vor einem Jahr im Finale der Nations League aufeinander getroffen. Damals hatte sich Portugal im Elfmeterschießen durchgesetzt. Die Gesundheitsreform wird offenbar etwas entschärft. Wie die Frankfurter Allgemeine berichtet, will Gesundheitsministerin Warken bisher kostenfrei mitversicherte Familienmitglieder weniger stark zur Kasse bitten. Änderungen gibt es auch bei der Zuzahlung für Medikamente und Krankenhausaufenthalte. Geschäfte sollen künftig generell auch sonntags öffnen dürfen, das fordert der Handelsverband in der Bild. Es müsse im Ermessen der Kaufleute und Kunden liegen, wann Läden offen sein sollten. Hintergrund der Forderung: Die Bundesregierung will die Öffnungszeiten für Bäckereien an Sonntagen verlängern.
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3: Viele Wolken sind heute Mittag im Norden und Osten am Start und von der Nordsee her breitet sich Regen aus. In der Südwesthälfte sieht es deutlich besser aus mit Sonne und meist trocken. Dazu liegen die Höchstwerte je nach Gegend zwischen 18 und 32 Grad. Morgen im Norden und Osten weiter grau mit Regen, der später nachlässt, maximal bis 32 Grad.
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Schon seit Anfang der 90er macht Moby Musik, leider ohne großen Erfolg. Er will die Musik schon an den Nagel hängen, dann erscheint 1999 Why Does My Heart Feel So Bad und schlägt besonders in Deutschland richtig ein. Dabei hat Moby den Song schon 92 geschrieben, ihn aber erst Jahre später wiederentdeckt und überarbeitet. Zum Glück. 90s.

0: Englands Rose Goodbye.
1: Oh ja, das war tatsächlich unglaublich.
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3: Ja, da ist er auch richtig deep unterwegs gewesen an diesem Wochenende. Der liebe Bürger Lars Dietrich, wieder Samstag ab 8 für euch, bringt er euch ans Wochenende. Und wir gehen jetzt mit den Pet Shop Boys Richtung Westen. Hier ist Go West.

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0: Donna Luis, die ja gerade ein neues Album an den Start gebracht hat, das da heißt, haltet euch fest, Wanderlust. Und da habe ich gedacht, was? Hä? Macht die da einen Gag drauf, einen Deutschen oder so? Nein, Wanderlust ist in Amerika mittlerweile ein genauso normaler Begriff wie Kindergarten. Die haben ja Kindergarten bei denen. Oder auch das Wort Doppelgänger. Die haben sich, so wie wir Millionen Wörter von denen gemobst haben, haben die sich auch Wörter von uns gemobst. Also das neue Album von Donna Luis, Wanderlust, könnt ihr euch gerne mal anhören. Hier bei uns hört ihr ihren 90s Sound. I love you always forever hier bei 90s. Jetzt mit Flip the Script.
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1: Im Studio Lisa Schwarzkopf. Bei der Fußball-WM sorgt eine umstrittene Entscheidung für Wirbel. US-Stürmer Balogun darf trotz seiner roten Karte im letzten Spiel im Achtelfinale gegen Belgien auflaufen. US-Präsident Trump soll seinen Kumpel FIFA-Boss Infantino angerufen und sich dafür eingesetzt haben. Wie viel Geld wofür ausgeben? Heute will die Bundesregierung den Haushalt fürs kommende Jahr beschließen. Schon vorab wurde bekannt, dass mehr als 200 Milliarden Euro neue Schulden geplant sind. Die genauen Pläne will Finanzminister Klingbeil heute auch noch vorstellen. Außenminister Wadephul findet, dass der Iran sich finanziell an der Minenräumung in der Straße von Hormus beteiligen soll. Er sagte dem Handelsblatt, der Iran habe rechtswidrig eine internationale Seefahrtsstraße vermint. Ob Deutschland sich an der Minenräumung beteiligt, steht noch nicht fest. Die dritte Etappe der Tour de France findet heute mehr oder weniger unter Ausschluss der Öffentlichkeit statt. Zuschauer sollen sich von der Rennstrecke durch Südfrankreich fernhalten. Grund dafür sind Waldbrände. In der Gegend herrscht seit Wochen Trockenheit. Diese Woche werden Temperaturen von um die 40 Grad erwartet.
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2: Viele Wolken sind heute Mittag im Norden und Osten am Start und von der Nordsee her breitet sich Regen aus. In der Südwesthälfte sieht es deutlich besser aus mit Sonne und meist trocken. Dazu liegen die Höchstwerte je nach Gegend zwischen 18 und 32 Grad. Morgen im Norden und Osten weiter grau mit Regen, der später nachlässt, maximal bis 32 Grad.
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5: 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Kurz nach zwei, Marie für euch. Am Mikrofon freue ich mich sehr drüber. Ihr habt hoffentlich einen wunderbaren Sommertag, ob bei der Arbeit oder im Urlaub. Hier auf jeden Fall mit dem coolen Sound von Roxette jetzt im Ohr. How do you do?

0: Pioniere für deutschen Hip-Hop und Backstage coole Typen. Sebastian Krumbiegel von den Prinzen über Fanta 4. Dida.
1: Und ich weiß noch, ich habe gerade jetzt alte Fotos gefunden, als die in Leipzig gespielt haben, dass wir irgendwie nach dem Konzert zusammen Skat gespielt haben, kurioserweise, mit Smudo und ich glaube mit Michi, ich weiß gar nicht mehr genau, mit Smudo auf jeden Fall. Hey, die Fantas haben Weichen gestellt und haben damals sich Dinge getraut, die sich andere nicht getraut haben.

0: Madonna hier an diesem Montag.
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0: Wie geil wäre es denn jetzt in diesem Sommer für euch noch mit der legendären 90-Lette unterwegs zu sein? Ja, die Badeschlappe für den Sommer, die stellen wir und wir möchten dafür eigentlich nur eins haben und zwar kleines Foto oder niedliches Video, wie ihr diesen Sommer, diesen 90-Sommer, nämlich soundmäßig, genießt. Also schickt uns das gerne rüber auf 90s90s.de und wenn ihr da sowieso schon drin seid, ja, dann sucht euch doch mal eins aus von unseren Sommer-Radios. Wir haben nämlich die Summer Selection für euch. Ob jetzt geile Reggae-Vibes oder Ibiza-Feeling, Chill-Out-Momente, Sommerhits, wir haben sie alle bei uns. Und da gehört natürlich der kommende Banger auch dazu. Hier haben wir jetzt Neck mit Laura Nonchez für euch. Laura.

neu dabei, Spike Respect. Worte von Friederike aus Braunschweig über 90s Instagram.

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1: Der 6. Juli 1999. Die Boygroup-Ära neigt sich so langsam dem Ende entgegen. Am heutigen Datum werden East 17 nämlich von ihrer Plattenfirma rausgeschmissen, nachdem sich das letzte Album ganze 20.000 Mal verkauft hat. Schon 1997 geht's nach einem Drogenskandal ziemlich bergab. Man nennt sich dann Ende der 90s auch anders, nämlich E-17. Wir erinnern uns dann besser mal an die ganz großen Tage dieser Band so Richtung Mitte der 90er. Gelegentlich gibt es immer noch Comeback-Versuche von East 17. Wir starten die Reise um die Welt an den Chartspitzen des heutigen Tages im Jahr 1995. Englands Nummer 1, Boom Boom Boom von den Out Here Brothers. In Amerika sind die Ladies von TLC an der Spitzenposition mit Waterfalls. Ja, und so klingt die Spitze der deutschen Charts zu diesem Zeitpunkt. Ungewohnt romantische Klänge sind bei uns auf der 1 von Rednecks. Wish You Were Here. 90s, 90s.
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da ist eine Menge Erotik in der Luft. Hier bei 90s, 90s. Max, don't have sex with your ex. 90s, 90s ist an. Der coole Sound der 90er. An diesem Montag mit Will Smith, Wild, Wild West.

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1: Im Studio Lisa Schwarzkopf. Bei der UEFA ist man fassungslos über die aufgehobene Rotsperre für US-Stürmer Balogun bei der WM. In einer Stellungnahme heißt es, das sei durch nichts zu rechtfertigen. US-Präsident Trump soll FIFA-Boss Infantino zu der Entscheidung gedrängt haben. Die Krankschreibungspflicht ab dem ersten Tag sorgt weiter für heftige Kritik. Der CDU-Arbeitnehmerflügel hat Union und SPD jetzt dazu aufgerufen, die Pläne einzustampfen. CDA-Vize Bäumler sagte dem Tagesspiegel, viele Menschen seien entsetzt über den Koalitionsbeschluss. Nach dem verheerenden Doppelerdbeben in Venezuela vor knapp 2 Wochen steigen die Opferzahlen weiter. Bislang wurden über 3.300 Tote entdeckt. Die Zahl der Vermissten wird von den Vereinten Nationen auf etwa 50.000 geschätzt. Internetbetrüger haben eine Frau aus Lichtenberg in Sachsen um mehr als 1 Million Euro gebracht. Die Frau war auf ein KI-generiertes Video reingefallen, in dem ZDF-Talker Markus Lanz vermeintlich mit einer Finanzexpertin über Anlagetipps gesprochen hatte. Über Monate überwies die Sächsin immer wieder Geld an die Betrüger.
0: Das ist das Wichtigste für den Moment. 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
2: Wolkig und im Norden und Osten auch nass ist es gerade. Von der Küste her breitet sich Regen weiter aus. In der Südwesthälfte bleibt es dagegen sonnig und trocken. Dazu liegen die aktuellen Werte je nach Ecke zwischen 18 und 32 Grad. Morgen dann im Norden und Osten weiter regnerisch. Später lässt das von Westen her nach. Sonst wieder viel Sonne bei bis zu 34 Grad.
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5: 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Euch einen wunderschönen Montagnachmittag. Und jetzt gibt's mal wieder was Neues bei uns. 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

seid ihr im Rennen für unsere 90-Letten. Und aus unserer Summer Selection jetzt Big Mountain, Baby, I Love Your Way. Ich bin Susanka, schönen Nachmittag euch.

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1: Geht es in diesem Song? Das fragen uns tatsächlich alle. Einige Fans vermuten, dass der Text von King of My Castle gar keinen Sinn machen soll. Und andere denken, dass er mit Sigmund Freuds Theorie des Unbewussten zu tun hat. Darin geht es nämlich um das eigene Ich, das nicht der Herr des eigenen Hauses, also nicht King of My Castle ist.
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0: 90s am Wochenende, Burger Lars Dietrich, der euch immer rein begleitet in den Samstag von 8 bis 12 und er bringt immer mit die Timeline Beats.
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Der Montagnachmittag mit Genesis, I Can't Dance und hier sind Download Johnny B. Ich bin Susanka.

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Das ist auch so ein richtig geiles Ding, das ihr findet auf der Homepage oder in der App. Da findet ihr die 90s Tracks, die für so ganz entspannt gechillten Sound stehen. Eben was man sehr gut beim Dinner abends hören kann im Hintergrund, aber auch jederzeit sonst zum Relaxen. Vielleicht ja auch gleich auf dem Heimweg

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1: Im Studio Lisa Schwarzkopf. Selbst Belgiens Außenminister meldet sich jetzt zum WM-Skandal. Maxime Prévot schreibt zur aufgehobenen Rotsperre von US-Stürmer Balogun auf X: Wenn tatsächlich ein Telefonanruf diese unverständliche Entscheidung erklären sollte, würde das die grundlegendsten Regeln des Fußballs und des Sports mit Füßen treten. Der Haushalt für das nächste Jahr steht. Die Bundesregierung hat den Entwurf beschlossen. Sie plant mit Ausgaben von 555 Milliarden Euro und fast 120 Milliarden neuen Schulden. Finanzminister Klingbeil will auf angesparte Rücklagen zurückgreifen, um Finanzlöcher zu stopfen. Berlin will Konsequenzen aus dem Stromausfall vor einem halben Jahr ziehen. Eine Expertenkommission schlägt mehr Übungen vor, um sich auf den Ernstfall vorzubereiten. Außerdem soll das Lage- und Krisenzentrum ausgebaut werden. Zehntausende Haushalte waren durch einen Brandanschlag im Januar tagelang ohne Strom. Hunderte Feuerwehrleute kämpfen in Südfrankreich weiter gegen einen großen Waldbrand. Seit dem Wochenende haben die Flammen in den Pyrenäen eine Fläche von über 6000 Fußballfeldern zerstört. Die Behörden riefen etwa 10.000 Bewohner in kleineren Dörfern auf, sich in Sicherheit zu bringen.
0: Das ist das Wichtigste für den Moment. 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
2: Wolkig und im Norden und Osten auch nass ist es gerade. Von der Küste her breitet sich Regen weiter aus. In der Südwesthälfte bleibt es dagegen sonnig und trocken. Dazu liegen die aktuellen Werte je nach Ecke zwischen 18 und 32 Grad. Morgen dann im Norden und Osten weiter regnerisch. Später lässt das von Westen her nach. Sonst wieder viel Sonne bei bis zu 34 Grad.
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5: 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Janet Jackson, That's the Way Love Goes. Kriegt ihr nach Captain Hollywood Project. More and More. Und hier ist Michael Jackson. Who is it? Ich bin Susanka. Schönen Nachmittag.

0: Dieser Kameraausfall war ein Glücksfall. Mola Adebisi über Janet Jackson. That's the way love goes.
1: Ich habe sie getroffen, ein Interview mit ihr gehabt und dann ist die Kamera ausgefallen. Hatte ich so eine Dreiviertelstunde einfach so mit Janet Jackson Zeit mit ihr zu quatschen und das war für mich als riesengroßer Janet Jackson Fan ein riesen Erlebnis. Und da hieß es, ja, es dürfen keine Fragen über die Familie gestellt werden und alle waren ganz hektisch und ich sagte, ja, kein Thema. Ich habe sie nur gefragt, wie feiert sie denn Weihnachten und mit wem? Da hat sie natürlich von sich erzählt, ja, sie feiert halt Weihnachten alleine, ohne ihre Brüder. Dann wusste ich natürlich, okay, dass sie nicht mit ihren Brüdern feiert. Und wie war der Videodreh zum teuersten Video aller Zeiten, Scream? Sagt er, sie hat immer morgens gedreht und Michael immer abends gedreht. Also haben die sich auch beim Videodreh so gut wie gar nicht gesehen.

0: Hier ist 90s 90s an diesem Montag und wir feiern in diesem Jahr einen der großen Sommerhits schlechthin. Coco Jumbo von Mr. President wird 30 Jahre alt. Und zu diesem Anlass war heute Morgen T7 von Mr. President bei Rob in der Morning Show. Und der konnte ihr so die ein oder andere Story entlocken, damals aus den 90s. Da gab es zum Beispiel mal was mit Nick Carter.
1: Ja, also es war halt einfach so, dass wir damals in Amerika schon bekannt waren. Und Nicks Mama, glaube ich, auf die Idee kam, das wäre doch super, wenn man irgendwie Judith und Nick dann verkuppelt. Also hat sie Aaron Carter dann immer losgeschickt, weil der war sowieso meistens bei uns in der Garderobe, weil wir immer Spielzeug mit hatten, irgendwie, wenn wir gewartet haben.
2: Okay.
1: Und dann kam halt Nick immer angerannt und sagte, ja, beziehungsweise Aaron, Nick got a crush on you, Nick got a crush on you. Und ich dachte immer, was will er denn jetzt? Wo irgendwann kam dann ein Anruf irgendwie, das war auf einer Party, ich glaube im Hotel von der Dortmunder Westfalenhalle. Und da war da Nick dran und er sagte, er müsste mich jetzt sofort sehen. Und dann bin ich halt hoch, dann ist er in mein Zimmer gekommen und dann hat er mir irgendwie, keine Ahnung, anderthalb Stunden lang irgendwelche Geschichten erzählt und meinte danach so, kann ich dich jetzt küssen? Und ich so,
2: Was?
1: Ja. er war klein. Ich war so, nö. Bitte nicht.
0: Das hat schon mal nicht funktioniert. Was immer noch funktioniert, ist Coco Jumbo kommt direkt bei uns aus der Summer Selection. Klickt euch da mal drauf über App oder Web. Hier sind Mr. President.

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Seal. Und neu dabei, Gabriel. Dreams. Eingevotet von Sina.

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1: Der 6. Juli 1999. Die Boygroup-Ära neigt sich so langsam dem Ende entgegen. Am heutigen Datum werden East 17 nämlich von ihrer Plattenfirma rausgeschmissen, nachdem sich das letzte Album ganze 20.000 Mal verkauft hat. Schon 1997 geht's nach einem Drogenskandal ziemlich bergab. Man nennt sich dann Ende der 90s auch anders, nämlich E-17. Wir erinnern uns dann besser mal an die ganz großen Tage dieser Band so Richtung Mitte der 90er. Gibt es immer noch Comeback-Versuche von East 17. Wir starten die Reise um die Welt an den Chartspitzen des heutigen Tages im Jahr 1995. Englands Nummer 1, Boom Boom Boom von den Outer Brothers. In Amerika sind die Ladies von TLC an der Spitzenposition mit Waterfalls. Ja, und so klingt die Spitze der deutschen Charts zu diesem Zeitpunkt. Ungewohnt romantische Klänge sind bei uns auf der 1 von Rednecks. Wish You Were Here. 90s, 90s.
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Oh Leute, komm, wir gehen jetzt mal rein in unser Trance Radio. Das machen wir viel zu selten. Das ist für mich so ein richtiger Ausknopf für den Kopf. Also man kann wirklich perfekt abschalten, finde ich, innerhalb von Sekunden, wenn man das hört. Vor allem, wenn es Tracks aus den 90ern sind, die man kennt, ja, also wirklich der Wiedererkennungswert kommt.

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1: Im Studio Lisa Schwarzkopf. Bei der UEFA ist man fassungslos über die aufgehobene Rotsperre für US-Stürmer Balogun bei der WM. In einer Stellungnahme heißt es, das sei durch nichts zu rechtfertigen. US-Präsident Trump soll FIFA-Boss Infantino zu der Entscheidung gedrängt haben. Die Gesundheitsreform wird offenbar etwas entschärft. Wie die Frankfurter Allgemeine berichtet, will Gesundheitsministerin Waken bisher kostenfrei mitversicherte Familienmitglieder weniger stark zur Kasse bitten. Änderungen gibt es auch bei der Zuzahlung für Medikamente und Krankenhausaufenthalte. Es wäre ein gewaltiger Deal. Das deutsche Rüstungsunternehmen TKMS soll offenbar eine U-Boot-Flotte für Kanada bauen. Das schreiben kanadische Medien. Es geht um 12 neue U-Boote. In den nächsten Jahrzehnten könnte der Auftrag ein Volumen von 61 Milliarden Euro haben. Internetbetrüger haben eine Frau aus Lichtenberg in Sachsen um mehr als 1 Million Euro gebracht. Die Frau war auf ein KI-generiertes Video reingefallen, in dem ZDF-Talker Markus Lanz vermeintlich mit einer Finanzexpertin über Anlagetipps gesprochen hatte. Über Monate überwies die Sächsin immer wieder Geld an die Betrüger.
0: Das ist das Wichtigste für den Moment. 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
2: Grau und bedeckt ist es gerade in vielen Ecken. Dazu kommt von der Küste her Regen auf und breitet sich weiter aus. Und an der Küste können auch Sturmböen mit dabei sein. Gleichzeitig zeigt sich im Süden oft die Sonne und es bleibt meist trocken bei maximal 18 bis 32 Grad. Morgen im Norden weiter regnerisch, später von Westen her weniger, sonst meist sonnig bis 34 Grad.
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5: 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So, gleich auf dem Nachhausweg. Klickt euch doch mal auf unsere Summer Selection. Die ist online jetzt über unsere Homepage oder in der App. Das sind verschiedene Radios, die einfach für den Sommer der 90er stehen. Da findet ihr wieder richtig geile Nummern, die ihr vielleicht schon ewig nicht gehört habt. 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Und aus unserer Summer Selection jetzt Peter Andre und Mysterious Girl. Ich bin Susanka und wünsche einen schönen Nachmittag.

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1: Die Bloodhound Gang startet 1992 als Depeche Mode Coverband. Jahre später sitzt Sänger Jimmy Pop vorm Fernseher, sieht eine Doku über Affen beim Discovery Channel und denkt sich, sogar die Affen haben mehr Action als ich. Die Idee für The Bad Touch ist also geboren und wird in Europa ein Riesenhit.
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Hier ist 90s 90s, jetzt mit einem Deep Dive in die 90er, besser gesagt in die Soundtracks der 90s. Da gab es ja zu den Blockbustern, die im Kino liefen, ganz oft auch richtig fette Pop-Hymnen wie I Will Always Love You. Das war natürlich von Whitney Houston zu The Bodyguard oder My Heart Will Go On, Titanic, Kiss from a Rose, wer weiß es noch? Das war 94. Batman Forever oder auch Aerosmith, I Don't Want to Miss a Thing, war von Armageddon. Und auch die Nummer, die jetzt kommt, die kam in einem Film vor, nämlich in Eine wie keine. Hier sind Sixpence None the Richer und Kiss Me aus dem Jahr 97.

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Gitarren beiseite, jetzt gibt's eine Mischung aus Dance und Hip-Hop. Auch das war in den 90ern nichts Besonderes. Da hat man einfach alles zusammengeschmissen, einmal umgerührt und heraus kam schon wieder ein Hit. Deswegen findet ihr diese Nummer auch bei uns sowohl im Hip-Hop-R&B-Radio als auch bei uns im Dance-Radio. Einfach mal entdecken auf der 90s-90s-Homepage 90s90s.de oder in unserer App. Hier sind Spike und Respect.

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1: Im Studio Lisa Schwarzkopf. US-Präsident Trump hat sich bei der Fußball-WM eingemischt und das jetzt auch ganz offen zugegeben. Bei einer Pressekonferenz sagte er, ja, er habe FIFA-Boss Infantino angerufen und gebeten, die rote Karte für den US-Stürmer Balogun zurückzunehmen. Weltweit ist die Empörung darüber groß. Neben dem Spiel zwischen Gastgeber USA und Belgien steht heute auch das Achtelfinale zwischen Spanien und Portugal an. Zuletzt waren beide Teams vor einem Jahr im Finale der Nations League aufeinander getroffen. Damals hatte sich Portugal im Elfmeterschießen durchgesetzt. Der Haushalt für das nächste Jahr steht. Die Bundesregierung hat den Entwurf beschlossen. Sie plant mit Ausgaben von 555 Milliarden Euro und fast 120 Milliarden neuen Schulden. Finanzminister Klingbeil will auf angesparte Rücklagen zurückgreifen, um Finanzlöcher zu stopfen. Die verstärkten Kontrollen an den deutschen Grenzen zeigen auch weiterhin Wirkung. Im Juni wurden fast 3.300 unerlaubte Einreisen registriert. Vor einem Jahr waren es noch 4.400. Die Bundespolizei nahm außerdem wieder Dutzende Schleuser fest.
0: Das ist das Wichtigste für den Moment. 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
2: Viele Wolken sind heute Abend unterwegs und im Norden und Osten kommt auch noch etwas Regen runter. Sonst geht's mit einer Mischung aus Wolken und ein paar klaren Momenten meist trocken durch. In der Nacht sinken die Temperaturen auf 18 bis 10 Grad. Morgen bleibt's im Norden und Osten lange grau und nass. Später lässt der Regen nach. Sonst wird's freundlicher bei maximal 34 Grad.
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5: 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Die Backstreet Boys, I Want It That Way. Nach einiger Mosi, hier comes the Hot Stepper. Und hier sind Prince Eitel und Marky Mark. Happy People, ich bin Susanka, schönen Abend zusammen.

0: Superstars mit Anfangssupport aus der Schweiz. DJ Bobo über die Backstreet Boys. I want it that way.
1: I Want It That Way von den Backstreet Boys ist für mich ein ganz wichtiger Titel, denn die Jungs waren 1996 bei mir im Vorprogramm auf meiner ersten größeren Hallentour und haben sich sozusagen die Sporen auf der Bühne abverdient bei meinem Publikum. Das war sehr spannend zu sehen, wie die jeden Tag besser wurden, und am Ende der Tour waren sie da, die Backstreet Boys. 90s, 90s.

T7 von Mr. President, die wir gerade gehört haben, war heute Morgen noch bei Rob in der Morning Show, weil Coco Jumbo 30-jährigen Geburtstag feiert. Einer der Sommerhits schlechthin. Und wir bleiben mal in der Sommersparte, denn unsere Summer Selection ist online. 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Und aus der Summer Selection jetzt die Vanga Boys, We're Going to Ibiza.

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Captain Hollywood Project. Christina Aguilera. Und neu dabei, Snow Informer. Reingevotet von Justin aus Köln über 90s, 90s Instagram.

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1: Der 6. Juli 1999. Die Boygroup-Ära neigt sich so langsam dem Ende entgegen. Am heutigen Datum werden East 17 nämlich von ihrer Plattenfirma rausgeschmissen, nachdem sich das letzte Album ganze 20.000 Mal verkauft hat. Schon 1997 geht's nach einem Drogenskandal ziemlich bergab. Man nennt sich dann Ende der 90s auch anders, nämlich E-17. Wir erinnern uns dann besser mal an die ganz großen Tage dieser Band so Richtung Mitte der 90er. Gibt es immer noch Comeback-Versuche von East 17. Wir starten die Reise um die Welt an den Chartspitzen des heutigen Tages im Jahr 1995. Englands Nummer 1, Boom Boom Boom von den Out Here Brothers. In Amerika sind die Ladies von TLC an der Spitzenposition mit Waterfalls. Ja, und so klingt die Spitze der deutschen Charts zu diesem Zeitpunkt. Ungewohnt romantische Klänge sind bei uns auf der 1 von Rednecks. Wish You Were Here. 90s, 90s.
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Another day, das ist 90s. Wir gehen rein ins Dance Radio und Dance war ja breit gefächert in den 90ern. Da ging es teilweise so richtig ab, zum Beispiel Tour Unlimited, No Limit, also echt Hardcore. Oder es war auch einfach mal ganz entspannt und relaxed wie das, was jetzt kommt. Also mal entdecken, das 90s Dance Radio über die Homepage oder in der App. Hier sind Ace of Base mit Travel to Romantis.

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1: Im Studio Lisa Schwarzkopf.
2: Ein Anruf von Donald Trump und zack knickt die FIFA ein. Der US-Präsident hat bestätigt, dass er FIFA-Boss Infantino darum gebeten hat, die rote Karte für den US-Stürmer Balogun bei der WM zu überprüfen. Die UEFA ist fassungslos, der DFB fordert Aufklärung. Auch in Teilen der CDU kommen die Pläne zur Krankschreibungspflicht ab dem ersten Tag nicht gut an. Der Arbeitnehmerflügel der Partei findet, Union und SPD sollen sie zurücknehmen. Der Unmut sei riesig, sagte CDA-Vize Bäumler dem Tagesspiegel. Die Koalition sende damit ein Signal des Misstrauens. Es wäre ein gewaltiger Deal. Das deutsche Rüstungsunternehmen TKMS soll offenbar eine U-Boot-Flotte für Kanada bauen. Das schreiben kanadische Medien. Es geht um 12 neue U-Boote. In den nächsten Jahrzehnten könnte der Auftrag ein Volumen von 61 Milliarden Euro haben. Hunderte Feuerwehrleute kämpfen in Südfrankreich weiter gegen einen großen Waldbrand. Seit dem Wochenende haben die Flammen in den Pyrenäen eine Fläche von über 6000 Fußballfeldern zerstört. Die Behörden riefen etwa 10.000 Bewohner in kleineren Dörfern auf, sich in Sicherheit zu bringen.
0: Das ist das Wichtigste für den Moment. 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
3: Viele Wolken sind heute Abend unterwegs und im Norden und Osten kommt auch noch etwas Regen runter. Sonst geht's mit einer Mischung aus Wolken und ein paar klaren Momenten meist trocken durch. In der Nacht sinken die Temperaturen auf 18 bis 10 Grad. Morgen bleibt's im Norden und Osten lange grau und nass. Später lässt der Regen nach. Sonst wird's freundlicher bei maximal 34 Grad.
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6: 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Und daraus jetzt Enrique Iglesias. Hier ist Rhythm Divine. Ich bin Susanne.

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Seven Doctors, das ist der Montagabend hier bei 90s, 90s. Kommt, einmal Eurodance jetzt noch, oder? Einmal nochmal wach werden und richtig eintauchen in die 90er. Das Eurodance Radio ist ja auch eins unserer vielen zu finden über Homepage oder App. Und daraus jetzt Captain Hollywood Project, so heißen sie, im Post.

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1: Im Studio Lisa Schwarzkopf. US-Präsident Trump hat sich bei der Fußball-WM eingemischt und das jetzt auch ganz offen zugegeben. Bei einer Pressekonferenz sagte er, ja, er habe FIFA-Boss Infantino angerufen und gebeten, die rote Karte für den US-Stürmer Balogun zurückzunehmen. Weltweit ist die Empörung darüber groß. Die Gesundheitsreform wird offenbar etwas entschärft. Wie die Frankfurter Allgemeine berichtet, will Gesundheitsministerin Wagen bisher kostenfrei mitversicherte Familienmitglieder weniger stark zur Kasse bitten. Änderungen gibt es auch bei der Zuzahlung für Medikamente und Krankenhausaufenthalte. Das Elterngeld soll offenbar leicht erhöht werden. Das steht laut dem Magazin Politico in einem Gesetzentwurf von Familienministerin Prien. Außerdem soll das Elterngeld nur noch maximal 12 Monate lang ausgezahlt werden. Dafür muss jedes Elternteil mindestens 3 Monate Elternzeit nehmen. Internetbetrüger haben eine Frau aus Lichtenberg in Sachsen um mehr als 1 Million Euro gebracht. Die Frau war auf ein KI-generiertes Video reingefallen, in dem ZDF-Talker Markus Lanz vermeintlich mit einer Finanzexpertin über Anlagetipps gesprochen hatte. Über Monate überwies die Sächsin immer wieder Geld an die Betrüger.
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2: Viele Wolken sind heute Abend unterwegs und im Norden und Osten kommt auch noch etwas Regen runter. Sonst geht's mit einer Mischung aus Wolken und ein paar klaren Momenten meist trocken durch. In der Nacht sinken die Temperaturen auf 18 bis 10 Grad. Morgen bleibt's im Norden und Osten lange grau und nass. Später lässt der Regen nach, sonst wird's freundlicher bei maximal 34 Grad.

0: in Plastic Town. Starproduzent Dieter Falk über Britney Spears.
1: Startet im Disney Channel als irgendeine ganz junge Kindermoderatorin. Der Traum von American's Daddy und Mama, Britney Spears, Made in Plastic Town. So ist auch eigentlich die Musik. Heute zeigt sie, dass sie noch mehr drauf hat. Eigentlich könntest du da die Songs von all den anderen Boybands genau daneben legen. Das klang eigentlich alles irgendwie gleich. Aber sie sah natürlich gut aus und sie war eben, wie ich schon sagte, im Showbusiness groß geworden.
0: Britney Spears,

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1: Im Studio Lisa Schwarzkopf. Donald Trump hat FIFA-Boss Gianni Infantino darum gebeten, die Rotsperre für US-Stürmer Balogun zu überprüfen. Das hat der US-Präsident jetzt offen zugegeben. Infantino sagt, dass die Sperre aufgehoben wurde, sei von unabhängigen FIFA-Gremien entschieden worden. Der Haushalt für das nächste Jahr steht. Die Bundesregierung hat den Entwurf beschlossen. Sie plant mit Ausgaben von 555 Milliarden Euro und fast 120 Milliarden neuen Schulden. Finanzminister Klingbeil will auf angesparte Rücklagen zurückgreifen, um Finanzlöcher zu stopfen. Die Krankschreibungspflicht ab dem ersten Tag sorgt weiter für heftige Kritik. Der CDU-Arbeitnehmerflügel hat Union und SPD jetzt dazu aufgerufen, die Pläne einzustampfen. CDA-Vize Bäumler sagte dem Tagesspiegel, viele Menschen seien entsetzt über den Koalitionsbeschluss. Rund 2% der Jobs bei Microsoft sollen wegfallen. Der US-Konzern will weltweit 4.800 Stellen streichen. Die würden nicht durch KI ersetzt, heißt es. Allerdings verändere mehr Automatisierung die Arbeitsprozesse.
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2: Viele Wolken sind noch unterwegs und gerade im Norden kommt auch noch etwas Regen runter, sonst bleibt es oft trocken. In der Nacht kühlt es auf 18 bis 10 Grad ab. Morgen hängen im Norden weiter viele Wolken, ab und zu regnet's, später lässt das nach und es wird deutlich freundlicher bei maximal 34 Grad.

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1: Geschichte hinter All That She Wants geht auf eine persönliche Erfahrung von Gründungsmitglied Jonas Berggren zurück. Während seines Studiums lernt er eine Frau kennen, die immer unzufrieden ist und nur kurze Beziehungen führt. Der Song sollte eigentlich zuerst Mr. Ace heißen, später wird daraus All That She Wants.
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1: Im Studio Cornelius Dreger. US-Präsident Trump hat sich bei der Fußball-WM eingemischt und das jetzt auch ganz offen zugegeben. Bei einer Pressekonferenz sagte er, ja, er habe FIFA-Boss Infantino angerufen und gebeten, die Rotsperre für US-Stürmer Balogun zurückzunehmen. Weltweit ist die Empörung darüber groß. Der Haushaltsentwurf für das nächste Jahr steht. Die Bundesregierung hat ihn beschlossen. Sie plant mit Ausgaben von 555 Milliarden Euro und fast 120 Milliarden neuen Schulden. Finanzminister Klingbeil will auf angesparte Rücklagen zurückgreifen, um Finanzlöcher zu stopfen. Es wäre ein gewaltiger Deal. Das deutsche Rüstungsunternehmen TKMS soll offenbar eine U-Boot-Flotte für Kanada bauen. Das schreiben kanadische Medien. Es geht um 12 neue U-Boote. In den nächsten Jahrzehnten könnte der Auftrag ein Volumen von 61 Milliarden Euro haben. Berlin will Konsequenzen aus dem Stromausfall vor einem halben Jahr ziehen. Eine Expertenkommission schlägt mehr Übungen vor, um sich auf den Ernstfall vorzubereiten. Außerdem soll das Lage- und Krisenzentrum ausgebaut werden. Zehntausende Haushalte waren durch einen Brandanschlag im Januar tagelang ohne Strom.
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2: Viele Wolken sind noch unterwegs und gerade im Norden kommt auch noch etwas Regen runter, sonst bleibt es oft trocken. In der Nacht kühlt es auf 18 bis 10 Grad ab. Morgen hängen im Norden weiter viele Wolken, ab und zu regnet's, später lässt das nach und es wird deutlich freundlicher bei maximal 34 Grad.
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0: was früher ganz normal war, könnte heute zum Skandal führen. Peter Plate von Rosenstolz über Britney Spears. Born to make you happy.
1: Fan von der ersten Stunde und finde den Songtitel Born to Make You Happy etwas fragwürdig. Jetzt im Zuge der MeToo-Kampagne etwas unterwürfig, aber Britney darf das und ihr nehmt mal so ab. 90s, 90s.

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1: Im Studio Cornelius Dreger. Donald Trump hat FIFA-Boss Gianni Infantino darum gebeten, die Rotsperre für US-Stürmer Bellingham zu überprüfen. Das hat der US-Präsident jetzt offen zugegeben. Infantino sagt, dass die Sperre aufgehoben wurde, sei von unabhängigen FIFA-Gremien entschieden worden. Das deutsche Rüstungsunternehmen TKMS hat einen Milliardenauftrag an Land gezogen. Kanada will von der Werft bis zu 12 neue U-Boote kaufen. Das hat Kanadas Premier Carney jetzt offiziell bekannt gegeben. Das Volumen des Auftrags könnte laut Medienberichten in den kommenden Jahrzehnten bei über 60 Milliarden Euro liegen. Ausgaben von 555 Milliarden Euro, fast 120 Milliarden neue Schulden. So plant die Bundesregierung in puncto Finanzen für das nächste Jahr. Das Kabinett hat den Haushalt jetzt beschlossen. Kritik an den hohen Schulden kommt aus der deutschen Industrie. Sie fordert eine solide Haushaltsplanung. Das Elterngeld soll offenbar leicht erhöht werden. Das steht laut dem Magazin Politico in einem Gesetzentwurf von Familienministerin Prien. Außerdem soll das Elterngeld nur noch maximal 12 Monate lang ausgezahlt werden. Dafür muss jedes Elternteil mindestens 3 Monate Elternzeit nehmen.
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2: Viele Wolken sind noch unterwegs und gerade im Norden kommt auch noch etwas Regen runter. Sonst bleibt es oft trocken. In der Nacht kühlt es auf 18 bis 10 Grad ab. Morgen hängen im Norden weiter viele Wolken. Ab und zu regnet's, später lässt das nach und es wird deutlich freundlicher beim

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1: Genie in a Bottle gelingt Christina Aguilera 1999 der große Durchbruch und ein kleiner Skandal. 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
1: Im Studio Cornelius Dreger. Spanien steht im WM-Viertelfinale. Gegen Portugal setzte sich der Mitfavorit dank eines Joker-Tors in der Nachspielzeit mit 1:0 durch. Später trifft Co-Gastgeber USA noch auf Belgien. Überschattet vom Skandal um die Aufhebung der Rotsperre von US-Stürmer Belogan nach einem Anruf von Trump bei FIFA-Chef Infantino. Es ist einer der größten Rüstungsaufträge für Deutschland überhaupt. Kanada will bei der Kieler Werft TKMS bis zu 12 U-Boote kaufen. Das hat Kanadas Premier Carney bekannt gegeben. Damit steigt Kanada in ein gemeinsames U-Boot-Projekt der NATO-Partner Deutschland und Norwegen ein. Der Haushaltsentwurf für das nächste Jahr steht. Die Bundesregierung hat ihn beschlossen. Sie plant mit Ausgaben von 555 Milliarden Euro und fast 120 Milliarden neuen Schulden. Finanzminister Klingbeil will auf angesparte Rücklagen zurückgreifen, um Finanzlöcher zu stopfen. Die Krankschreibungspflicht ab dem ersten Tag sorgt weiter für heftige Kritik. Der CDU-Arbeitnehmerflügel hat Union und SPD jetzt dazu aufgerufen, die Pläne einzustampfen. CDA-Vize Bäumler sagte dem Tagesspiegel, viele Menschen seien entsetzt über den Koalitionsbeschluss.
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2: Viele Wolken sind noch unterwegs und gerade im Norden kommt auch noch etwas Regen runter, sonst bleibt es oft trocken. In der Nacht kühlt es auf 18 bis 10 Grad ab. Morgen hängen im Norden weiter viele Wolken, ab und zu regnet's, später lässt das nach und es wird deutlich freundlicher bei maximal 34 Grad.

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by Loonies. I Got Five on It. Reingevotet von Elisa.

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1: Im Studio Cornelius Dreger. Donald Trump hat FIFA-Boss Gianni Infantino darum gebeten, die Rotsperre für US-Stürmer Bellingham zu überprüfen. Das hat der US-Präsident jetzt offen zugegeben. Infantino sagt, dass die Sperre aufgehoben wurde, sei von unabhängigen FIFA-Gremien entschieden worden. Spanien hat unterdessen den Einzug ins WM-Viertelfinale geschafft. Gegen Portugal setzte sich der Europameister dank eines Joker-Tores in der Nachspielzeit mit 1:0 durch. Ausgaben von 555 Milliarden Euro, fast 120 Milliarden neue Schulden. So plant die Bundesregierung in puncto Finanzen für das nächste Jahr. Das Kabinett hat den Haushalt jetzt beschlossen. Kritik an den hohen Schulden kommt aus der deutschen Industrie. Sie fordert eine solide Haushaltsplanung. Das deutsche Rüstungsunternehmen TKMS hat einen Milliardenauftrag an Land gezogen. Kanada will von der Werft bis zu 12 neue U-Boote kaufen. Das hat Kanadas Premier Carney jetzt offiziell bekannt gegeben. Das Volumen des Auftrags könnte laut Medienberichten in den kommenden Jahrzehnten bei über 60 Milliarden Euro liegen.
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2: Viele Wolken sind gerade unterwegs, im Norden und Osten fällt auch noch ein bisschen Regen. Sonst ist es eher trocken, ab und zu auch mal klar. Dazu liegen die Temperaturen aktuell zwischen 18 und 10 Grad. Tagsüber bleibt es im Norden und Osten oft wolkig mit gelegentlichem Regen, der später eher in einzelne Schauer übergeht. In der Südwesthälfte dagegen meist trocken und freundlich, mit Höchstwerten von 18 bis 34 Grad.

0: Musikvideo macht Brian einen Fehler. Adel Tawil über Backstreet Boys, Everybody.
1: Schaut euch mal das Video an, da gibt es eine Stelle, da ist ein Tanzfehler von Brian. Das müsst ihr dann so, müsst ihr mal gucken und dann auf Pause drücken. Da seht ihr, dass alle den Move machen und er bleibt einfach nur liegen, weil er es irgendwie nicht checkt, dass er und tanzt völlig daneben.

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1: Im Studio Cornelius Dreger. US-Präsident Trump hat sich bei der Fußball-WM eingemischt und das jetzt auch ganz offen zugegeben. Bei einer Pressekonferenz sagte er, ja, er habe FIFA-Boss Infantino angerufen und gebeten, die Rotsperre für US-Stürmer Balogun zurückzunehmen. Weltweit ist die Empörung darüber groß. US-Stürmer Balogun steht unterdessen in der Startaufstellung jetzt im Achtelfinalspiel USA gegen Belgien. Der Sieger des Spiels trifft im Viertelfinale auf Spanien, das sich am Abend gegen Portugal mit 1:0 durchgesetzt hat. Der Haushaltsentwurf für das nächste Jahr steht. Die Bundesregierung hat ihn beschlossen. Sie plant mit Ausgaben von 555 Milliarden Euro und fast 120 Milliarden neuen Schulden. Finanzminister Klingbeil will auf angesparte Rücklagen zurückgreifen, um Finanzlöcher zu stopfen. Es ist einer der größten Rüstungsaufträge für Deutschland überhaupt. Kanada will bei der Kieler Werft TKMS bis zu 12 U-Boote kaufen. Das hat Kanadas Premier Carney bekannt gegeben. Damit steigt Kanada in ein gemeinsames U-Boot-Projekt der NATO-Partner Deutschland und Norwegen ein.
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2: Viele Wolken sind gerade unterwegs. Im Norden und Osten fällt auch noch ein bisschen Regen. Sonst ist es eher trocken, ab und zu auch mal klar. Dazu liegen die Temperaturen aktuell zwischen 18 und 10 Grad. Tagsüber bleibt es im Norden und Osten oft wolkig mit gelegentlichem Regen, der später eher in einzelne Schauer übergeht. In der Südwesthälfte dagegen meist trocken und freundlich mit Höchstwerten von 18 bis 34 Grad.